0: in Unterzahl spielen. Für Spanien ist es der zweite Weltmeistertitel nach 2010. Jürgen Klopp wird neuer Bundestrainer. Das ist so gut wie ausgemacht. Knackpunkt war ja bisher sein laufender Vertrag bis 2029 bei Red Bull. Klopp sagte nun bei Magenta TV:
1: Ich habe eine Einigung und eine Regelung mit Red Bull gefunden. Eine sehr, sehr großzügige Regelung, wenn man so will. Da ist der Sache praktisch nichts mehr im Wege steht. Außer, es müssen noch viele Gespräche geführt werden, weil wir ja mit einem Verband sprechen auch. Und da werden viele Leute müssen da informiert werden. Aber es geht alles in die richtige Richtung.
0: Klopp selbst rechnet mit einer offiziellen Bekanntgabe in wenigen Tagen. Kanzler Merz sieht eine Vertrauenskrise der Demokratie. Da sieht er nicht nur die Regierung gefordert, sondern alle demokratischen Parteien. Aber während er Kritik an seinem Tonfall zurückweist, stellt er im ZDF in Sachen Debattenkultur die gesamte Opposition in eine Ecke.
2: Von der AfD sind wir es gewöhnt, von den Linken mittlerweile auch, aber auch von den Grünen mittlerweile. Das war alles derselbe Sound. In einer Art und Weise der Auseinandersetzung, das war keine Werbung für die Demokratie. Man kann in der Sache unterschiedlicher Meinung sein. Aber diese persönliche Herabsetzung, auch nur noch die persönliche Auseinandersetzung, die schadet unserer Demokratie. Da können wir als Regierung einiges zu tun, um es besser zu machen, aber allein nicht.
0: Wer übernimmt bei der Union den Fraktionsvorsitz? Nach Jens Spahns Rücktritt sind mehrere Kandidaten im Gespräch. Von Kanzleramtschef Frei über Generalsekretär Linnemann und Günther Krings aus NRW bis zu Bundesinnenminister Dobrindt. Die großen Modeketten dürfen ab sofort in der EU ihre unverkaufte Kleidung oder Schuhe nicht mehr einfach vernichten. Sie sollen sie stattdessen zum Beispiel spenden. Das soll Müll vermeiden und die Produktion von Massen an Billigklamotten unattraktiv machen.
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4: Mit KI-Support. Viele Wolken sind gerade unterwegs. Dazu fällt nach Osten zu Anfangs noch etwas Regen, der aber nachlässt und dann abzieht. Sonst bleibt es meist trocken. Die Temperaturen liegen aktuell zwischen 15 und 6 Grad. Heute gibt's dann je nach Ecke Sonne und Wolken. An der Nordsee auch längere sonnige Abschnitte. Und im Nordosten gehen immer wieder Schauer und kurze Gewitter runter. Dazu 17 bis 26 Grad.

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2: Im Studio von Riebe sei Freund lieb. Ja, so klang das in der Nacht bei den spanischen Kollegen. Spanien ist Fußball-Weltmeister. Völlig verdient haben sich die Spanier im WM-Finale gegen Argentinien mit 1:0 durchgesetzt. Die Entscheidung fiel erst in der Verlängerung. Nach dem Abpfiff kannte der Jubel in Spanien natürlich keine Grenzen mehr. Bei Argentiniens Superstar Lionel Messi flossen nach der Finalniederlage Tränen. Für ihn war es wohl der letzte WM-Auftritt. Für Aufsehen sorgte auch die Halbzeitshow mit Madonna, Justin Bieber, Shakira und Co. Über 27 Minuten dauerte das Ganze. Red Bull hat offenbar den Weg für Jürgen Klopp zum Bundestrainer freigemacht. Wie der 59-Jährige am Abend bei Magenta TV bestätigt hat, gibt es eine Einigung mit seinem Arbeitgeber. Philipp Nützig berichtet.
3: Klopp hat eigentlich noch einen Vertrag bis 2029. Red Bull soll Klopp da aber sehr großzügig entgegengekommen sein. Nun müssen noch ein paar letzte Details mit dem DFB geklärt werden. Das soll aber alles eine Sache von wenigen Tagen sein, sagte Klopp. Die Zeit drängt, denn in gut 2 Monaten steht bereits die nächste Länderspielpause an und die hat es in sich. Innerhalb von 2 Wochen spielt die DFB-Elf gleich 4 Nations-League-Partien, unter anderem gegen die Niederlande.
2: Kanzler Merz stellt in Sachen Debattenkultur die gesamte Opposition in eine Ecke. Im ZDF wirft er der Linken und auch den Grünen vor, im Bundestag zuletzt genauso wie die AfD geklungen zu haben. Kritik an seinem Tonfall weist er zurück, etwa mit Blick auf seine Äußerung zum Krankenstand.
4: Ich habe nie jemandem persönliche Faulheit unterstellt. Ich habe nur gesagt, dass die Zahl der geleisteten Arbeitsstunden in Deutschland im Augenblick zu niedrig ist. Die Schweizer arbeiten 200 Stunden mehr als die Deutschen. Das ist doch nicht Faulheit, die ich jemandem persönlich unterstelle, sondern ich sage, unsere Produktivität ist zu gering, unsere wirtschaftliche Leistung ist zu gering und da müssen wir was dran tun.
2: Was nicht verkauft wird oder zurückkommt, kommt in den Schredder. Ab sofort nicht mehr. Die großen Modeketten dürfen in der EU unverkaufte Kleidung und Schuhe nicht mehr einfach vernichten, sondern müssen sie zum Beispiel spenden, um Müll zu vermeiden und die Umwelt zu schonen.
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5: Mit KI-Support. Viele Wolken sind gerade unterwegs, dazu fällt nach Osten zu anfangs noch etwas Regen, der aber nachlässt und dann abzieht, sonst bleibt es meist trocken. Die Temperaturen liegen aktuell zwischen 15 und 6 Grad. Heute gibt's dann je nach Ecke Sonne und Wolken, an der Nordsee auch längere sonnige Abschnitte und im Nordosten gehen immer wieder Schauer und kurze Gewitter runter, dazu 17 bis 26 Grad.

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0: Nun möchten wir also etwas Spannendes machen und es erfolgt zunächst ein Vorspiel mit dem Titel Tony 14. Das trägt uns jetzt der Onkel Mike auf seinem Gesichtssynthesizer vor. Das reicht dann, ja? Junge, das lang! Das lang, Mensch! Du weißt ganz genau, wie aufgeregt ich immer bei dem Vorspiel bin. Wir haben es im Sommer mal auf einer Freilichtbühne vorgetragen und da waren wir im Nu umstellt. Und seitdem widmen wir dieses Lied immer Leutnant Tim und Herbert Blaulicht. Ja, wir haben ja auch seitdem noch Kontakt zueinander. Na, muss mich ja jede Woche melden jetzt.
1: Nee, hey, das gehört nicht hierher, Mensch.
0: Na gut, wir kommen zum Lied. An einem lauen Sommersonntagabend sitz ich hier vor dem Rohbau unserer Datsche, der im Großblockbau entstand. Paar Kollegen von mein Papi stapeln Fliesen vor der Tür. Dann fahren sie den Rest mit einem Laster durch das Land. Da kommt Mami mit zwei Händen voller weißer Plastiktüten und will uns Kindern wieder mal das Fernsehen verbieten. Da kennt sie Major Borgelt und sagt sorry und wir sehen Polizei und ersehen. Wieder muss der Hauptmann einen harten Brocken knacken. Die Tatgeschall ist nachts wie folgt um 3:15. Der Barco-Brigadier ist gerade beim Konsum Brötchen backen. Da öffnet ein maskierter Bursche hinter ihm die Tür. Bis an die Zähne mit Reformbrot hin bewaffnet tritt er an und sagt zwei frische Brötchen ein. Das wird wieder mal ein Knaller. Keiner kann da schlafen gehen. Hey, hey, Polizei ruf 110. Sofort entsteht die Frage nach gesellschaftlicher Schuld. Bei uns

Marienbrötchenhagen. Man kommt nach ein paar Stunden zu dem messerscharfen Schluss, dass man das Wort dem Staatsanwalt übergeben muss. Und er dreht davon für das Fernsehen noch einen Thriller. Keiner lässt sich den entgehen. Serumulzin. Während nun der Regisseur den Täter vorführt, klärt die Expertengruppe noch die Konsequenzen seiner Tat. Da nun frisches Backgut die Verdauung sehr erschwert, wird errechnet, welchen Schaden das Gesundheitswesen hat. Da nun jedoch der Täter Robin das Versteck seines Erbrochenen preisgibt, wird die Tat im Kollektiv zur Entziehung aufgesetzt. Wir schalten ab. Da kommt Papi mit Zement und kein Mensch hat ihn gesehen. Oh, jetzt spielen sie noch ein Flamingo hier. Na ja, Klappern gehört zum Handwerk. Ja, so doof haben wir nach der letzten Folge auch geguckt. Oh, sollte ein Scherz sein. Dankeschön.

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1: Im Studio Finn Riebe, sei freundlieb. Ja, so klang das in der Nacht bei den spanischen Kollegen. Spanien ist Fußball-Weltmeister. Völlig verdient haben sich die Spanier im WM-Finale gegen Argentinien mit 1:0 durchgesetzt. Die Entscheidung fiel erst in der Verlängerung. Nach dem Abpfiff kannte der Jubel in Spanien natürlich keine Grenzen mehr. Bei Argentiniens Superstar Lionel Messi flossen nach der Finalniederlage Tränen. Für ihn war es wohl der letzte WM-Auftritt. Für Aufsehen sorgte auch die Halbzeitshow mit Madonna, Justin Bieber, Shakira und Co. Über 27 Minuten dauerte das Ganze. Jürgen Klopp wird neuer Bundestrainer. Das ist so gut wie ausgemacht. Knackpunkt war ja bisher sein laufender Vertrag bis 2029 bei Red Bull. Klopp sagte nun bei Magenta TV:
2: Ich habe eine Einigung und eine Regelung mit Red Bull gefunden. Eine sehr, sehr großzügige Regelung, wenn man so will. Da ist der Sache praktisch nichts mehr im Wege steht. Außer, es müssen noch viele Gespräche geführt werden, weil wir ja mit einem Verband sprechen auch. Und da werden viele Leute müssen da informiert werden. Aber es geht alles in die richtige Richtung.
1: Klopp selbst rechnet mit einer offiziellen Bekanntgabe in wenigen Tagen. Kritik an seinem eigenen Tonfall weist Kanzler Merz zurück, aber die Debattenkultur der Opposition kritisierte er wiederum heftig. Merz wirft der Linken und auch den Grünen vor, im Bundestag die gleiche Tonlage wie die AfD anzuschlagen. Merz sagte im Zweiten:
3: Wir haben es mit einer Vertrauenskrise der Demokratie insgesamt zu tun. Und daran arbeiten wir in der Koalition. Das ist nicht nur die Aufgabe einer Regierung, ist auch die Aufgabe aller demokratischen Parteien.
1: Die großen Modeketten dürfen ab sofort in der EU ihre unverkaufte Kleidung oder Schuhe nicht mehr einfach vernichten. Sie sollen sie stattdessen zum Beispiel spenden. Das soll Müll vermeiden und die Produktion von Massen an Billigklamotten unattraktiv machen.
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4: Mit KI-Support. Viele Wolken sind gerade unterwegs, dazu fällt nach Osten zu anfangs noch etwas Regen, der aber nachlässt und dann abzieht, sonst bleibt es meist trocken. Die Temperaturen liegen aktuell zwischen 15 und 6 Grad. Heute gibt's dann je nach Ecke Sonne und Wolken, an der Nordsee auch längere sonnige Abschnitte und im Nordosten gehen immer wieder Schauer und kurze Gewitter runter, dazu 17 bis 26 Grad.

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1: Im Studio von Riebe sei freundlieb. Spanien ist Fußball-Weltmeister. Die Spanier haben das WM-Finale gegen Argentinien mit 1:0 nach Verlängerung gewonnen. Matchwinner ist Ferran Torres. Der Joker erzielte den entscheidenden Treffer. Nach dem Abpfiff kannte der Jubel in Spanien keine Grenzen mehr. Ja, so klang das nach dem Abpfiff um kurz nach 0 Uhr in Palma de Mallorca. Das Finale war lange umkämpft und chancenarm, mit einer Halbzeitshow mit Starauflauf und Überlänge. Argentinien musste die Verlängerung nach einer gelb-roten Karte in Unterzahl spielen. Für Spanien ist es der zweite Weltmeistertitel nach 2010. Red Bull hat offenbar den Weg für Jürgen Klopp zum Bundestrainer freigemacht. Wie der 59-Jährige am Abend bei Magenta TV bestätigt hat, gibt es eine Einigung mit seinem Arbeitgeber. Philipp Nützig berichtet.
2: Klopp hat eigentlich noch einen Vertrag bis 2029. Red Bull soll Klopp da aber sehr großzügig entgegengekommen sein. Nun müssen noch ein paar letzte Details mit dem DFB geklärt werden. Das soll aber alles eine Sache von wenigen Tagen sein, sagte Klopp. Die Zeit drängt, denn in gut 2 Monaten steht bereits die nächste Länderspielpause an und die hat es in sich. Innerhalb von 2 Wochen spielt die DFB-Elf gleich 4 Nations-League-Partien, unter anderem gegen die Niederlande.
1: Kanzler Merz sieht eine Vertrauenskrise der Demokratie. Da sieht er nicht nur die Regierung gefordert, sondern alle demokratischen Parteien. Aber während er Kritik an seinem Tonfall zurückweist, stellt er im ZDF in Sachen Debattenkultur die gesamte Opposition in eine Ecke.
3: Von der AfD sind wir es gewöhnt, von den Linken mittlerweile auch, aber auch von den Grünen mittlerweile. Das war alles derselbe Sound in einer Art und Weise der Auseinandersetzung. Das war keine Werbung für die Demokratie. Man kann in der Sache unterschiedlicher Meinung sein. Aber diese persönliche Herabsetzung, auch nur noch die persönliche Auseinandersetzung, die schadet unserer Demokratie. Da können wir als Regierung einiges zu tun, um es besser zu machen, aber allein nicht.
1: Wer übernimmt bei der Union den Fraktionsvorsitz? Nach Jens Spahns Rücktritt sind mehrere Kandidaten im Gespräch. Von Kanzleramtschef Frei über Generalsekretär Linnemann und Günther Krings aus NRW bis zu Bundesinnenminister Dobrindt.
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4: Mit KI-Support. Wolkig geht's in den Morgen. Im Norden kann's auch mal nass werden. Und Richtung Nordosten sind Schauer und vereinzelt Gewitter dabei. An der Küste dazu teils Sturmböen. Später bleibt sonst oft trocken und zwischendurch freundlicher. Die Höchstwerte liegen bei 17 bis 24 Grad. Morgen meist Sonne und Wolken, an den Alpen ab und zu ein Schauer, maximal 27 Grad.

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2: Im Studio Holger Dilk.
3: Goal!
2: Ja, so klang das in der Nacht bei den spanischen Kollegen. Spanien ist nämlich Fußball-Weltmeister. Völlig verdient haben sich die Spanier im WM-Finale gegen Argentinien mit 1:0 durchgesetzt. Die Entscheidung fiel erst in der Verlängerung. Nach dem Abpfiff kannte der Jubel in Spanien keine Grenzen mehr. Bei Argentiniens Superstar Lionel Messi flossen nach der Finalniederlage Tränen. Für ihn war es wohl der letzte WM-Auftritt. Für Aufsehen sorgte auch die Halbzeitshow mit Madonna, Justin Bieber, Shakira und Co. Über 27 Minuten dauerte das Ganze. Red Bull hat offenbar den Weg für Jürgen Klopp zum Fußball-Bundestrainer freigemacht. Wie der 59-Jährige am Abend bei Magenta TV bestätigt hat, gibt es eine Einigung mit seinem Arbeitgeber Philipp Nitzig.
4: Klopp hat eigentlich noch einen Vertrag bis 2029. Red Bull soll Klopp da aber sehr großzügig entgegengekommen sein. Nun müssen noch ein paar letzte Details mit dem DFB geklärt werden. Das soll aber alles eine Sache von wenigen Tagen sein, sagte Klopp. Die Zeit drängt, denn in gut 2 Monaten steht bereits die nächste Länderspielpause an und die hat es in sich. Innerhalb von 2 Wochen spielt die DFB-Elf gleich 4 Nations League-Partien, unter anderem gegen die Niederlande.
2: Kritik an seinem eigenen Tonfall weist Kanzler Merz zurück, aber die Debattenkultur der Opposition kritisiert er wiederum heftig. Merz wirft der Linken und auch den Grünen vor, im Bundestag die gleiche Tonlage wie die AfD anzuschlagen. Merz sagt dem ZDF:
5: Wir haben es mit einer Vertrauenskrise der Demokratie insgesamt zu tun. Und daran arbeiten wir in der Koalition. Das ist nicht nur die Aufgabe einer Regierung, ist auch die Aufgabe aller demokratischen Parteien.
2: In der CDU laufen die Beratungen über die Nachfolge von Jens Spahn als Bundestagsfraktionschef. Neben dem Präsidium tagt heute auch der geschäftsführende Vorstand der Unionsfraktion. Als Favorit für die Nachfolge von Spahn gilt Kanzleramtschef Frei. Dazu müsste Kanzler Merz aber sein Kabinett umbauen. Bei einer Jubiläumsfeier am Chiemsee hat ein Mann Bayerns Ministerpräsident Söder mit einer Tomate beworfen. Sicherheitskräfte griffen sofort ein und nahmen den mutmaßlichen Angreifer fest, berichtet die Bild-Zeitung. Verletzt wurde Söder dabei nicht.
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6: Mit KI-Support. Wolkig geht's in den Morgen, im Norden kann's auch mal nass werden und Richtung Nordosten sind Schauer und vereinzelt Gewitter dabei, an der Küste dazu teils Sturmböen. Später bleibt sonst oft trocken und zwischendurch freundlicher. Die Höchstwerte liegen bei 17 bis 24 Grad. Morgen meist Sonne und Wolken, an den Alpen ab und zu ein Schauer, maximal 27 Grad.

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Ich erwache meist. Also mein Tag fängt erstmal so an, dass ich erwache. Dann lege ich mich wieder hin. Und dann liege ich so eine Weile rum und da habe ich so gelesen, irgendwie Kant oder so. Irgendwas Bekanntes. Und dann habe ich ein bisschen was im Haushalt gemacht, was im Liegen eben so geht. Ne? Und dann aber wurde mir langweilig und ich habe überlegt, Mensch, was kann ich noch tun? Wie kann ich was bewegen? Wie kann ich mich einbringen? Wo kann ich den Hebel ansetzen? Habe ich überhaupt einen Hebel? So. Ne? Und dann hatte ich die entscheidende Idee und ich habe mir gesagt, klar, Mensch, mach doch mal die Augen auf. So. Für andere möge das selbstverständlich sein, also ich muss mir das erarbeiten. Ne? Und ich öffnete also mein Augenwerk und ich sah einen wunderschönen Morgen. Der Himmel war von einer Azurnenbläue motiviert. Eine Wolke sah ich obendrein. Meine gefiederten Freunde, die Schnäblinge zwitscherten, frühlingsverheißend, kiwit, kiwit. Es war Wochenende obendrein und ich dachte, Mensch, heute ist ein guter Tag zum Üben. Am Wochenende muss ich leise üben, deshalb nahm ich meine Laute. Ich spielte 2, 3 Akkorde. Und schon aber rumpumpelte es, es splatterte und rumorte, es baldauzte an der Tür, es klang, als begehrten Horden um Einlass. Ich habe schon gedacht, hier, oh Gott, Hilfe, jetzt kommen die Sorben sich rächen. So. Hm? Und ich bin also hin, wo ich die Meute vermutete und ich öffnete die Tür und vor der Tür stand allerdings nur eine Person. Das erfreute mich kaum, denn es war mein Nachbar. Mit meinen Nachbarn verbindet mich nichts. Und das ist schon aufgerundet. Ja. Also, er ist ja schon von der physischen Darreichungsform, sag ich mal,

0: gänzlich anders in der Erscheinung als ich. Also er ist, also ich komme ja doch eher Leptosom und Ektomorph daher, ne? Feingliedriges Erscheinungsbild. So, aber mein Nachbar ist von einer sehr erdverbundenen Grobschlacht motiviert, ne? Also der wohnt nicht umsonst unter mir. Also der ist wirklich kräftig, eine sehr mehrschrötige Erscheinung, also ein humanoides Komprimat, ne? Ja, also der ist nicht rechtschaffend, der ist recht eckig. Also wirklich komplett verbizeps, überall biophil und äußerst viril auch, aber im Geiste schlicht, also ein Ulf. Ne? Ich weiß gar nicht, wie er heißt. Also Ulf ist ja kein Name, das ist ja ein Zustand. So, ne? Und also ich will jetzt auch nicht schlecht reden über ihn, aber er stand so vor mir da, hier die Hand am Falolat. Ich weiß ja gar nicht, wo das aufhört bei dem. So, ne? Das ist kein Geschlecht mehr, das ist schon ein sehr schlecht. So. Ne? Und er stand also da und sagte, jetzt ist hier Ruhe mit dem Krach. Und ganz kurz habe ich versucht zu sondieren, ob ein intimes Quantum Handlungsbedarf bestünde, aber dieses Ansinnen wurde brüskst abgeschmettert. Also er gab mir sehr deutlich zu verstehen, dass sein momentanes verbales Mobbing auch sehr schnell zu einem mechanischen Mobbing werden kann. Und da habe ich dann die Türe wieder zugemacht. Also ich bin wieder rein, rein und raus. Das habe ich ja nur durch eine Türe ganz geschickt getrennt. Ne? So, und bin am Flur entlang, Küche rüber, blauer Salon, Spiegelkabinett, Turmverlies und dort wo es rüber geht in die Bibel, dort erlag ich und ich dachte, Mensch, es hat alles keins. Also ich hab gesagt, es ist sinnlos, ich verschwende mich an Sterbliche. Ne? Ich war wirklich resigniert. Also ich bin immer nur kurz resigniert. Ich habe wirklich eine Sekunde gedacht, Mensch, es hat alles keinen Zweck. Oder es war nicht mal eine Sekunde. Also es war der Makrobruchteil einer Nanosekunde. Hab ich so gedacht, Mensch, hat alles keinen Zweck. So, ne? Ich kann gar nicht so schnell sprechen, wie ich denke. So, also, ne? Und dann habe ich aber überlegt, und ich denke, das ist auch meine Stärke, dass ich also auch in einer hochgekochten Situation laues, kühles Haupt bewahre. Und dann wurde mir klar, wie es mit mir geschieht, ist nur richtig. Denn vielen meiner berühmten Künstlerkollegen ging es ja ähnlich. Sie hatten es alle am Anfang schwer, hier Schiller mit seinen Gedichten, Picasso mit seinen Gemälden, Mozart mit seinen Kugeln. Ne?
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2: Im Studio Holger Dilk. Spanien ist Fußballweltmeister. Die Spanier haben das WM-Finale gegen Argentinien mit 1:0 nach Verlängerung gewonnen. Matchwinner ist Ferran Torres, der Joker erzielte den entscheidenden Treffer. Nach dem Abpfiff kannte der Jubel in Spanien keine Grenzen. Ja, so klang das nach Abpfiff um kurz nach Mitternacht in Palma de Mallorca. Das Finale war lange umkämpft und chancenarm mit einer Halbzeitshow mit Starauflauf und Überlänge. Argentinien musste die Verlängerung im Übrigen nach einer gelb-roten Karte in Unterzahl spielen. Für Spanien ist es die zweite Weltmeisterschaft nach 2010. Jürgen Klopp wird neuer Fußball-Bundestrainer, das ist so gut wie ausgemacht. Knackpunkt war ja bisher immer sein laufender Vertrag bis 2029 bei Red Bull. Klopp sagte nun aber bei Magenta TV:
3: Ich habe eine Einigung und eine Regelung mit Red Bull gefunden, eine sehr, sehr großzügige Regelung, wenn man so will. Da ist der Sache praktisch nichts mehr im Wege steht, außer es müssen noch viele Gespräche geführt werden, weil wir ja mit einem Verband sprechen auch. Und da werden viele Leute müssen da informiert werden, aber es geht alles in die richtige Richtung.
2: Klopp selbst rechnet mit einer offiziellen Bekanntgabe in wenigen Tagen. Bundeskanzler Friedrich Merz sieht eine Vertrauenskrise der Demokratie. Da sieht er nicht nur

0: die Regierung gefordert, sondern alle demokratische Parteien. Aber während er Kritik an seinem Tonfall zurückweist, stellt er im ZDF in Sachen Debattenkultur die gesamte Opposition in eine Ecke.
1: Von der AfD sind wir es gewöhnt, von den Linken mittlerweile auch, aber auch von den Grünen mittlerweile. Das war alles derselbe Sound in einer Art und Weise der Auseinandersetzung. Das war keine Werbung für die Demokratie. Man kann in der Sache unterschiedlicher Meinung sein. Aber diese persönliche Herabsetzung, auch nur noch die persönliche Auseinandersetzung, die schadet unserer Demokratie. Da können wir als Regierung einiges zu tun, um es besser zu machen, aber allein nicht.
0: In der CDU laufen die Beratungen über die Nachfolge von Jens Spahn als Bundestagsfraktionschef. Neben dem Präsidium tagt heute auch der geschäftsführende Vorstand der Unionsfraktion. Als Favorit für die Nachfolge von Spahn gilt Kanzleramtschef Frei. Dazu müsste Kanzler Merz aber sein Kabinett umbauen.
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3: Mit KI-Support. Wolkig ist es heute Morgen vor allem im Norden und da können auch schon mal Schauer runterkommen, im Nordosten auch mit einem Gewitter dabei. Im Westen und Süden setzt sich dagegen oft die Sonne durch und es bleibt trocken. Dazu Höchstwerte zwischen 17 und 24 Grad, ganz vereinzelt bis 26 Grad. Morgen dann meist Sonne und Wolken, oft trocken, maximal bis 27 Grad.

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0: Ein junger Mann kommt in die Apotheke.
1: Ich brauche das beste Kondom, das Sie haben. Ich bin heute Abend mit meiner Freundin bei Ihren Eltern. Ich glaube, danach geht was.
0: Der Apotheker verkauft ihm ein Premium-Kondom. Kurz danach kommt der junge Mann wieder und sagt,
1: geben Sie mir bitte lieber noch eins. Ihre Mutter soll auch heiß sein. Vielleicht habe ich einen Lauf und kann beide klar machen.
0: Am Abend sitzt der Casanova bei seiner Freundin tief gebeugt über seiner Suppe, hält sich die Hand vors Gesicht. Seine Freundin flüstert,
1: wenn ich gewusst hätte, dass du keine Tischmanieren hast, hätte ich dich nicht mit zu meinen Eltern genommen.
0: Darauf der Freund,
2: wenn ich gewusst hätte, dass sein Vater Apotheker ist, wäre ich gar nicht gekommen.

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2: Panzer, ich begrüße Sie.
3: Hallo.
2: Es geht sich darum, ich bin gerade auf dem Weg zu Ihnen.
3: Ja.
2: Können Sie da draußen was hinlegen?
3: Was möchten Sie denn haben?
2: Ich sage Ihnen kurz, worum es geht, ja?
3: Ja.
2: Ich bin von der Fallschirmsprungtruppe.
3: Ja.
2: Jetzt geht mein Schirm nicht auf.
3: Ja.
2: Ich bin gerade auf dem Weg nach unten und ich habe da Ihren Bauernhof gesehen.
3: Ja.
2: Können Sie da was hinlegen, dass ich weich falle?
3: Ja, Moment, Sie haben ja vielleicht ein Ding drauf, ne?
2: Warum?
3: Wissen Sie, wo ich bin?
2: Wo sind Sie?
3: Ja, ich bin hier halbwegs Köln.
2: Ja,
3: wie soll ich denn jetzt nach Torgel kommen?
2: Können Sie nicht eben zurückfahren?
3: Von Köln bis nach Torgel, wissen Sie, wie viel das sind? Das sind 35 Kilometer.
2: Ja, bei mir ist voraussichtliche Aufschlagzeit in 10 Minuten.
3: Ja, da sehen Sie zu, dass Sie gut heil ankommen.
2: Das ist doch Ihr Grundstück.
3: Ja, das ist eine andere Sache. Habe ich hier gesagt, Sie sollen da abspringen?
2: Nein, das nicht, aber Sie sind ja dafür verantwortlich.
3: Engelbert?
2: Bitte?
3: Sind Sie Engelbert?
2: Ob ich Engelbert bin?
3: Ja.
2: Nee, ich bin von der Flugsportgruppe, Eagle.
3: Ja, das ist gut, dann melden Sie sich an den Flughafen.
2: Nein, ich bin ja schon abgesprungen.
3: Ja, dann sehen Sie zu, dann wünsche ich Ihnen alles Gute, dass Teil unten ankommt.
2: Können Sie denn nicht irgendwie eine Matratze oder was hinlegen? Oder ein paar Strohballen. Hallo? sind Sie am Lachen?
3: Ja, sicher doch.
2: Ja, aber ich habe doch gleich einen Aufschlag.
3: Ja, und da sehen Sie zu, Herr Panscher, dass Sie gut ankommen.
2: Also Sie können nichts hinlegen.
3: Herrlich.
2: Ich kann doch nicht ohne Schirm bei Ihnen auf ein Grundstück knallen.
3: Ja, das ist schon was anderes. Sehen Sie, Sie haben eben gesagt, Sie wären abgesprungen. Und jetzt auf einmal fällt Ihnen auf, dass Sie keinen Schirm haben.
2: Richtig, genau.
3: Richtig, Panscher. Das ist Ihnen eine Lust hier, ehrlich. Also, schade, dass man mit Ihnen nicht länger reden kann.
2: Sie meinen, weil ich gleich aufschlage?
3: Genau das.
2: Worauf kann ich mich denn am besten drauffallen lassen?
3: Nebenan ist der Friedhof. Ich glaube, da sind Sie direkt gut aufgehoben.

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1: Im Studio Holger Dilk. Spanien ist zum zweiten Mal Fußball-Weltmeister. Mit 1:0 haben sich die Spanier gegen Argentinien durchgesetzt. Das entscheidende Tor fiel erst in der Verlängerung. Finn Riebesel, Freundlieb.
2: Bis zur 106. Minute war das WM-Finale eher Magerkost. Dann kam Ferran Torres, traf in der Verlängerung zum 1:0 und machte sich mal eben zum Nationalhelden. Absolut verdient, denn Argentinien brachte trotz Lionel Messi den ersten Schuss aufs Tor tatsächlich erst in den Schlusssekunden zustande und spielte nach Gelb-Rot in Unterzahl. Nach dem Abpfiff kannte der spanische Jubel keine Grenzen. Für Aufsehen sorgte zwischendurch auch die Halbzeitshow mit Stars wie Shakira, Madonna und Justin Bieber. 27 Minuten dauerte das Ganze.
1: Jürgen Klopp wird neuer Fußball-Bundestrainer. Das ist so gut wie ausgemacht. Wie der 59-Jährige am Abend bei Magenta TV erklärte, hat er sich mit seinem bisherigen Arbeitgeber Red Bull schon geeinigt. Es müssen aber noch letzte Details geklärt werden. Das soll laut Klopp aber nur noch eine Sache von wenigen Tagen sein. Nach dem Rücktritt von Jens Spahn beraten CDU und CSU heute, wer neuer Bundestagsfraktionschef wird. Als mögliche Nachfolger gelten Kanzleramtschef Thorsten Frey und CDU-Generalsekretär Carsten Linnemann. Kanzler Merz schließt in dem Zusammenhang auch Änderungen in seinem Kabinett nicht aus, hält sich im ZDF mit weiteren Details aber noch zurück.
3: Es könnte eine Gelegenheit sein, noch einmal über die Aufstellung der Bundesregierung nachzudenken. Sie sprechen und ich auch im Konjunktiv.
1: Merz kritisierte Spahn außerdem dafür, Partei und Fraktion erst sehr spät über seine Vaterschaft mit Hilfe einer Leihmutter informiert zu haben. E-Autos sind in Deutschland deutlich günstiger geworden. Zwischen 2020 und 2025 sind die Preise im Schnitt um 18% runtergegangen. Das zeigt eine Auswertung des Fraunhofer-Instituts. Gleichzeitig hat sich die Zahl der Elektromodelle, die es auf dem Markt gibt, mehr als vervierfacht. Markus Söder ist bei einer Veranstaltung am Chiemsee mit einer Tomate beworfen worden. Wie die Bild-Zeitung berichtet, nahmen Sicherheitskräfte danach einen Mann fest. Verletzt wurde der bayerische Ministerpräsident nicht. Söder selbst äußerte sich noch nicht dazu und postete später lediglich Bilder von der Veranstaltung.
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4: Mit KI-Support. Wolkig ist es heute Morgen vor allem im Norden und da können auch schon mal Schauer runterkommen, im Nordosten auch mit einem Gewitter dabei. Im Westen und Süden setzt sich dagegen oft die Sonne durch und es bleibt trocken, dazu Höchstwerte zwischen 17 und 24 Grad, ganz vereinzelt bis 26 Grad. Morgen dann meist Sonne und Wolken, oft trocken, maximal bis 27 Grad.

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0: Wir haben eine SMS-Kurznachricht für Sie. 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
1: Mission 1 erfüllt Ausrufezeichen Plakate 8, Verhaftungen 0. Mission 2 folgt. Hol den Vorschlag, Anna.

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1: Im Studio Holger Dilk.
2: Goal! De España!
1: Ja, so klang das in der Nacht bei den spanischen Kollegen. Spanien ist nämlich Fußball-Weltmeister. Völlig verdient haben sich die Spanier im WM-Finale gegen Argentinien mit 1:0 durchgesetzt. Die Entscheidung fiel erst in der Verlängerung. Nach dem Abpfiff kannte der Jubel in Spanien keine Grenzen mehr. Bei Argentiniens Superstar Lionel Messi flossen nach der Finalniederlage Tränen. Für ihn war es wohl der letzte WM-Auftritt. Für Aufsehen sorgte auch die Halbzeitshow mit Madonna, Justin Bieber, Shakira und Co. Über 27 Minuten dauerte das Ganze. Dass Jürgen Klopp neuer Fußball-Bundestrainer wird, ist so gut wie sicher, hat sich mit seinem aktuellen Arbeitgeber Red Bull, wo er noch bis 2029 einen Vertrag hat, geeinigt. Klopp sagte bei Magenta TV, dass in den nächsten Tagen nur noch ein paar Details geklärt werden müssten. Wer wird Nachfolger von Jens Spahn als Unionsfraktionschef im Bundestag? Darüber wollen CDU und CSU heute beraten. Als mögliche Kandidaten für den wichtigen Posten gelten unter anderem Kanzleramtschef Thorsten Frey und CDU-Generalsekretär Carsten Linnemann. Spahn war am Wochenende nach der tagelangen Leihmutterdebatte zurückgetreten. Mit Blick auf die Landtagswahl im September sagte die Politikwissenschaftlerin Sabine Kropp im ZDF.
3: In Berlin hat man gerade das Problem des regierenden Bürgermeisters abgeräumt. Jetzt kommt die Causa Spahn und man muss sehr schnell einen glaubwürdigen und vermittelbaren Kandidaten präsentieren, damit diese Frage nicht länger im Zentrum des Wahlkampfs steht.
1: Bei einer Jubiläumsfeier am Chiemsee hat ein Mann Bayerns Ministerpräsident Söder mit einer Tomate beworfen. Sicherheitskräfte griffen sofort ein und nahmen den mutmaßlichen Angreifer fest, berichtet die Bild-Zeitung. Verletzt wurde Söder dabei nicht.
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4: Mit KI-Support. Sonne und Wolken wechseln sich gerade ab und im Norden kann auch mal ein Schauer runterkommen. Richtung Nordosten ist sogar ein kurzes Gewitter drin. An der Küste bleibt's oft am sonnigsten. Später setzt sich in vielen Ecken wieder mehr Sonne durch. Im Westen und Süden bleibt's trocken. Dazu Höchstwerte zwischen 17 und 26 Grad. Morgen dann weiter freundlich mit Wolken und Sonne, meist trocken, maximal bis 24 Grad.

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0: schon in diese Hose reingeschissen. Ja, wir standen so in der Bushaltestelle, wir haben gepostet, wir haben uns kaum bewegt. Je weniger du dich bewegst, desto cooler siehst du aus. Weil das Problem war einfach, was machst du, wenn die Polizei kommt und du rennen musst? Ja, das sieht aus wie in einer 60er-Jahre-Komödie, wenn die Frauen ihr Kleid hochziehen und losrennen. Deswegen laufen auch Gangster vor der Polizei nicht weg. Das sieht bescheuert aus. Ja, wir standen da, wir haben so geraucht, wir hatten so eine Geldkralle. Meine Geldkralle war leer, aber es geht ums Prinzip. Ja, und wir waren hart, wir waren tough. Aber ich konnte meine zwei Kollegen trotzdem nicht ernst nehmen, weil ihre Namen waren Manfred und Ottmar. Das sind keine Gangster. Das sind Steuerberater. Ich kann auch keine Atheisten ernst nehmen, der Christian heißt. Aber Manfred und Ottmar, ja, und wir haben auch geredet wie die. Ja, ich hole meinen Kumpel Manni ab und er kommt so aus dem Haus. Yo, what's up, motherfucker? Und hinten ist das Fenster offen, hörst die Mutter rausschreien. Manni, du hast die Vesperdose für die Schule vergessen. Ja, und dann holt er so ein Bündel Scheine und zählt die ab. Ich sag, yo, wo hast du so viel Geld her? Und er sagt, hey, Mann, hab ich irgendeinen Motherfucker abgeluchst. Aber ganz unter uns, Nikita, mein Vater hat den Bausparvertrag aufgelöst. Ich war bei denen zu Besuch und es war eine andere Dimension. Es hat mich sehr geflasht. Jedes der Kinder hatte einen eigenen Fernseher. Das war eine neue Welt für mich. Es war eine Familie, deren Probleme eine völlig andere Dimension hatte als unsere. Das merkst du daran, dass die Eltern ihren Kindern Socken kaufen, wo L und R draufsteht. Aber ich war trotzdem fasziniert. Ich komme zu meinem Vater. Ich sage, Pap, das ist eine Familie, die ist voll reich, die kommt aus der Schweiz. Und mein Vater sagt, alle.
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das schwarze Gold der Ruhe genannt. Es spendete Wärme, Behaglichkeit.

Das schwarze Gold ist weiß geworden. Man nehme eine einfache Rezeptur

Das ist die Geschichte vom kleinen weißen Kaninchen. Das kleine weiße Kaninchen lebt in Köln und bekommt eine Einladung nach Hamburg zu einer Geburtstagsfeier eines befreundeten Kaninchens. Na, das kleine weiße Kaninchen, es freut sich und es hoppelt los auf die Autobahn. Es kommt ans erste Autobahnkreuz und hat ein Riesenproblem. Es weiß nicht weiter, ob links, ob rechts. Das kleine weiße Kaninchen setzt sich also an den Straßenrand und fängt bitterlich an zu weinen. Oh, es kommt ein kleiner schwarzer Hase vorbei und sagt, oh, kleines weißes Kaninchen, warum weinst du denn so bitterlich? Was ist denn los? Kann ich dir helfen? Ach, sagt das kleine weiße Kaninchen, ja, ich bin ja eingeladen zu einer Geburtstagsfeier in Hamburg, aber ich weiß den Weg nicht. Sagt er, den Weg kann ich dir sagen, das ist kein Problem. Aber nur unter einer Bedingung, wir müssen rammeln. Das kleine weiße Kaninchen weiß nicht, was es tun soll. Es hat ja noch nie und ach, denkt sich, naja, ich muss aber nach Hamburg, es wird schon nicht so schlimm sein. Also die beiden rammeln, das kleine weiße Kaninchen bekommt den Weg vom schwarzen Hasen gesagt und es hoppelt fröhlich weiter in der Hoffnung, bald in Hamburg zu sein. Ja, es kommt das nächste Autobahnkreuz. Und wohin denn nun? Links oder rechts? Wohin des Weges? Das kleine weiße Kaninchen setzt sich also wieder an den Straßenrand, fängt bitterlich an zu weinen und an dieser Stelle kürzen wir die Geschichte ein bisschen ab. Es kommt also noch ein brauner Hase, es kommt ein weißer Hase und es kommt noch ein gescheckter Hase an den nächsten Autobahnkreuzen. Es wird wieder gerammelt und in Hamburg endlich angekommen. Das kleine weiße Kaninchen hoppelt als erstes raus aus der Ausfahrt direkt ins Krankenhaus und entbindet viele kleine Kaninchen. Und nun ist die Frage, welche Farbe haben diese Kaninchen? Tja, ich kann es euch sagen, aber nur unter einer Bedingung.

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1: Im Studio Holger Dilk. Riesiger Jubel in Spanien. Nach dem zweiten Weltmeistertitel werden die Fußballhelden heute in Madrid empfangen. Mehr von Jana Klonikowski.
2: Da ist eine gigantische Party geplant. Bis zu 1 Million Menschen werden erwartet. Erst aber die Pflicht, der Besuch bei Ministerpräsident Sanchez und dann die Kür, die Party mit den Fans. Ganz andere Stimmung nach der finalen Niederlage natürlich bei Argentinien. Trainer Scaloni hat die Pressekonferenz nach dem Spiel unter Tränen abgebrochen. Auch das wohl letzte WM-Spiel von Messi endete mit Tränen. Die internationale Presse ist sich aber einig. Spaniens Triumph ist verdient. Der englische Telegraph schreibt sogar, der Fußball ist dadurch besser dran.
1: In den spanischen Jubel mischt sich aber auch Trauer. Bei einer WM-Party im Westen Spaniens ist ein 13-Jähriger ums Leben gekommen. Laut Medienberichten starb der Teenager, als ein Brunnen einstürzte, auf dem mehrere Fans geklettert waren. Nach dem Rücktritt von Jens Spahn beraten CDU und CSU heute, wer neuer Bundestagsfraktionschef wird. Als mögliche Nachfolger gelten Kanzleramtschef Thorsten Frey und CDU-Generalsekretär Carsten Linnemann. Kanzler Merz schließt in dem Zusammenhang auch Änderungen in seinem Kabinett nicht aus, hält sich im ZDF mit weiteren Details aber noch zurück.
3: Es könnte eine Gelegenheit sein, noch einmal über die Aufstellung der Bundesregierung nachzudenken. Sie sprechen und ich auch im Konjunktiv.
1: Merz kritisierte Spahn außerdem dafür, Partei und Fraktion erst sehr spät über seine Vaterschaft mit Hilfe einer Leihmutter informiert zu haben. Der Waldbrand im Müritz-Nationalpark ist nach rund einer Woche gelöscht. Laut Mecklenburg-Vorpommerns Umweltminister Backhaus wird das Gebiet überwacht, damit das Feuer nicht wieder ausbricht. Alte Munition im Boden hatte das Löschen für die Feuerwehr kompliziert gemacht.
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4: Mit KI-Support. Sonne und Wolken wechseln sich gerade ab und im Norden kann auch mal ein Schauer runterkommen. Richtung Nordosten ist sogar ein kurzes Gewitter drin. An der Küste bleibt's oft am sonnigsten. Später setzt sich in vielen Ecken wieder mehr Sonne durch. Im Westen und Süden bleibt's trocken. Dazu Höchstwerte zwischen 17 und 26 Grad. Morgen dann weiter freundlich mit Wolken und Sonne, meist trocken, maximal bis 24 Grad.
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0: Jetzt muss ich nach Haus.
1: Aber Kind, es regnet doch.
0: Nun lass mich hinaus.
1: Nein, gerade draußen regnet es.
0: Der Abend war schön.
1: Ja, dann bleib doch
0: ganz
1: noch.
0: Ganz wunderbar.
1: Du wirst draußen bloß nass, weißt du?
0: Die Mutter wird sich schon sorgen.
1: Ach, das gibt
0: mein
1: sich.
0: Mein Vater regt sich sehr auf.
1: Der Knabe regt sich
0: ich
1: auch wieder ab.
0: Ich war doch schon hier 3 Stunden.
1: So lange schon?
0: Ich trinke noch ein letztes Glas Wein.
1: Warum denn ein letztes?
0: Die Nachbarn im Haus.
1: Ah, es hagelt
0: die
1: jetzt.
0: Die schauen nach mir aus.
1: Ach, kein Mensch schaut.
0: Ich fühle mich ganz warm.
1: Ja, in meinem
0: und
1: Arm.
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1: Oh, dumm, es schneit doch nicht.
0: Ich sollte schon längst nicht mehr hier sein.
1: Immer sollst
0: warum
1: du
0: schaust du so zärtlich mich an?
1: Wo soll ich denn sonst
0: jetzt
1: hingucken?

0: nach Haus.
1: Ach, schon wieder die alte Leier.
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1: Na ja, wenn du musst.
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1: Ja, da brauchst du auch nicht zu gehen.
0: Für alle Zeit.
1: Wie lange werden das?
0: Das kommt davon, wenn ich trinke.
1: Du machst mich ganz voll Schminke.
0: Die Straßenbahn wird gar nicht mehr gehen.
1: Das ist schön.
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1: Mir auch.
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1: Vielleicht geht's auch 1500 Mal.

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3: Im Studio Holger Dilk. Völlig verdient zerfällt das Urteil von Experten und Presse quasi einstimmig nach Spaniens Sieg im WM-Finale aus. Der neue Weltmeister war klar besser als Messis Argentinien. Jana Klonikowski.
4: Der argentinische Traum von der Titelverteidigung ist geplatzt. Spanien ist zum zweiten Mal nach 2010 Welt- und Europameister. Was bleibt sonst von dieser XXL-WM mit 48 Teams und 104 Spielen? Underdogs wie Kap Verde und Geheimfavoriten wie die rudernden Norweger, die für richtig Stimmung sorgen. Volle Stadien, trotz hoher Ticketpreise, aber sicher auch Trumps Einmischung nach der roten Karte für US-Stürmer Bellingham. Und aus deutscher Sicht ein anstehender Umbruch, wohl mit Klopp als neuem Bundestrainer.
3: In den spanischen Jubel mischt sich aber auch Trauer. Bei einer WM-Party im Westen Spaniens ist ein 13-Jähriger ums Leben gekommen. Laut Medienberichten starb der Teenager, als ein Brunnen einstürzte, auf dem mehrere Fans geklettert waren. Wer wird Nachfolger von Jens Spahn als Unionsfraktionschef im Bundestag? Darüber wollen CDU und CSU heute beraten. Als mögliche Kandidaten für den wichtigen Posten gelten unter anderem Kanzleramtschef Thorsten Frey und CDU-Generalsekretär Carsten Linnemann. Spahn war am Wochenende nach der tagelangen Leihmutterdebatte zurückgetreten. Mit Blick auf die Landtagswahlen im September sagte die Politikwissenschaftlerin Sabine Kropp im ZDF.
5: In Berlin hat man gerade das Problem des regierenden Bürgermeisters abgeräumt. Jetzt kommt die Causa Spahn und man muss sehr schnell einen glaubwürdigen und vermittelbaren Kandidaten präsentieren, damit diese Frage nicht länger im Zentrum des Wahlkampfs steht.
3: Vorsichtige Entwarnung im Müritz-Nationalpark in Mecklenburg-Vorpommern. Der Waldbrand dort ist nach rund einer Woche gelöscht. Weil dort alte Munition im Boden liegt, war das Löschen für die Feuerwehrleute besonders schwierig. Nun wird das Gebiet noch weiter überwacht.
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6: Mit KI-Support. Wolkig bis sonnig ist es gerade. Im Norden und Osten ziehen auch mal ein paar Schauer durch. Ganz vereinzelt kann im Nordosten auch kurz ein Gewitter dabei sein. Bis zum Nachmittag bleibt's insgesamt freundlich, an der Ostsee oft richtig sonnig und die Höchstwerte landen bei 17 bis 26 Grad. Morgen dann wieder Sonne und Wolken, an den Alpen ab und zu ein Schauer, maximal bis 27 Grad.

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1: Im Studio Holger Dilk. 15 Euro je Monat, um zum Sport, zum Musikunterricht oder mal ins Kino zu gehen. Viele Kinder aus Familien mit wenig Einkommen haben Anspruch darauf, aber nur bei den wenigsten kommt das Geld auch überhaupt an. Anne Brauer mit den Einzelheiten.
2: Ja, gerade mal 18% der 6- bis 15-Jährigen, die in der Grundsicherung sind und deshalb Anspruch haben, kriegen diese Leistung. Bei den älteren Jugendlichen kommt sie noch seltener an, so die Bertelsmann-Stiftung. Die kritisiert, es ist einfach zu kompliziert, den Zuschuss zu beantragen. Ihr Lösungsvorschlag, das Geld sollte einfach automatisch ausgezahlt werden.
1: Nach dem Rücktritt von Jens Spahn beraten CDU und CSU heute, wer neuer Bundestagsfraktionschef werden soll. Als mögliche Nachfolger gelten Kanzleramtschef Thorsten Frey und CDU-Generalsekretär Carsten Linnemann. Kanzler Merz schließt in dem Zusammenhang auch Änderungen in seinem Kabinett nicht aus. Beschäftigte in Deutschland sind zuletzt etwas weniger krankgeschrieben gewesen. Das zeigen Zahlen der Krankenkasse DAK. Die Bundesregierung findet den Krankenstand in Deutschland zu hoch. Sie will deshalb die Regeln bei der Krankschreibung verschärfen. Riesiger Jubel in Spanien. Nach dem zweiten Weltmeistertitel werden die Fußballhelden heute in Madrid empfangen. Mehr von Jana Klonikowski.
3: Da ist eine gigantische Party geplant. Bis zu 1 Million Menschen werden erwartet. Erst aber die Pflicht, der Besuch bei Ministerpräsident Sanchez und dann die Kür, die Party mit den Fans. Ganz andere Stimmung nach der finalen Niederlage natürlich bei Argentinien. Trainer Scaloni hat die Pressekonferenz nach dem Spiel unter Tränen abgebrochen. Auch das wohl letzte WM-Spiel von Messi endete mit Tränen. Die internationale Presse ist sich aber einig. Spaniens Triumph ist verdient. Der englische Telegraph schreibt sogar, der Fußball ist dadurch besser dran.
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4: Mit KI-Support. Wolkig bis sonnig ist es gerade. Im Norden und Osten ziehen auch mal ein paar Schauer durch. Ganz vereinzelt kann im Nordosten auch kurz ein Gewitter dabei sein. Bis zum Nachmittag bleibt's insgesamt freundlich. An der Ostsee oft richtig sonnig und die Höchstwerte landen bei 17 bis 26 Grad. Morgen dann wieder Sonne und Wolken. An den Alpen ab und zu ein Schauer, maximal bis 27 Grad.

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1: Im Studio Holger Dilk. Wer übernimmt nach Jens Spahns Rücktritt? Kommende Woche Mittwoch entscheidet die Unionsfraktion über ihren neuen Vorsitzenden. Wer es wird, ist noch offen. Im Vorfeld wollen sich CDU-Chef Merz und sein CSU-Kollege Söder auf einen Kandidaten einigen. Als einer der Favoriten wird aktuell Kanzleramtschef frei gehandelt. Das würde dann eine größere Stühlerücken nach sich ziehen, weil Merz sich einen neuen Vertrauten ins Kanzleramt holen müsste. Merz zu einem möglichen Kabinettsumbau im ZDF.
2: Es könnte eine Gelegenheit sein, noch einmal über die Aufstellung der Bundesregierung nachzudenken. Sie sprechen und ich auch im Konjunktiv.
1: 15 Euro jeden Monat, um zum Sport oder mal ins Kino zu gehen. Kinder aus Familien in der Grundsicherung haben darauf Anspruch, aber tatsächlich kommt das Geld nur bei 18% der 6- bis 15-Jährigen an. Die Bertelsmann Stiftung kritisiert, dass es viel zu kompliziert ist, den Zuschuss zu beantragen. Mieter in Deutschland müssen immer mehr zahlen und haben weniger Wohnungen zur Auswahl. Zu diesem Ergebnis kommt das Institut der deutschen Wirtschaft. Colin Mock.
3: Zwischen April und Juni waren die Preise im Schnitt 4% höher als noch letztes Jahr zu der Zeit. Am größten ist das Plus in Köln, Hamburg und Leipzig. Gleichzeitig fehlen auch die Angebote. Bundesweit gibt's über ein Zehntel weniger inserierte Mietwohnungen als noch 2022, so das IW. Auch hier liegen die Großstädte wieder deutlich vorne. In Hamburg hat sich die Zahl der Angebote sogar mehr als halbiert.
1: Der Waldbrand im Müritz-Nationalpark ist nach rund einer Woche gelöscht. Laut Mecklenburg-Vorpommerns Umweltminister Backhaus wird das Gebiet überwacht, damit das Feuer nicht wieder ausbricht. Alte Munition im Boden hatte das Löschen für die Feuerwehr kompliziert gemacht.
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4: Mit KI-Support. Sonnig bis leicht wolkig geht's jetzt durch den Mittag. Im Nordosten sind aber vereinzelt auch mal kurze Schauer und ein Gewitter drin. An der Küste bleibt's oft länger freundlich. Bis zum Nachmittag bleibt es meist trocken, mit Höchstwerten zwischen 17 und 26 Grad. Morgen dann weiter mit Sonne und Wolken, meist trocken, maximal 19 bis 27 Grad.

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1: Im Studio Imme Kasten. Die Unionsabgeordneten müssen die Sommerpause nächsten Mittwoch kurz mal unterbrechen. Dann nämlich entscheiden sie bei einer Sondersitzung in Berlin, wer nach Jens Spahns Rücktritt den Fraktionsvorsitz übernimmt. Mehr dazu von Anne Brauer.
2: Vorab wollen sich die Parteichefs Merz und Söder auf einen Kandidaten oder vielleicht ja auch eine Kandidatin einigen. Derzeit kursieren eine ganze Reihe von Namen. Heiß gehandelt wird Kanzleramtschef Frei. Aber auch Innenminister Dobrindt und Gesundheitsministerin Wagen werden immer mal genannt. Sollte es einer der drei werden, wäre ein Stühlerücken im Kabinett die Folge. Für den Kanzler vielleicht sogar eine willkommene Gelegenheit, seine Regierungsmannschaft neu aufzustellen.
1: 15 Euro jeden Monat, um zum Sport oder mal ins Kino zu gehen. Kinder aus Familien in der Grundsicherung haben darauf ja einen Anspruch. Aber tatsächlich kommt das Geld nur bei 18% der 6- bis 15-Jährigen an. Die Bertelsmann-Stiftung kritisiert, dass es viel zu kompliziert ist, den Zuschuss zu beantragen. Großbritannien hat einen neuen Premierminister. König Charles hat den neuen Labour-Chef Andy Burnham, wie erwartet, zum Regierungschef ernannt. Der Ex-Bürgermeister von Manchester ist bereits der 7. britische Premier innerhalb von 10 Jahren. Die EU-Kommission hat den chinesischen Billighersteller AliExpress zu 550 Millionen Euro Strafe verdonnert. Der Vorwurf, der Online-Shop soll zu wenig gegen den Verkauf illegaler und gefälschter Produkte getan haben. Bis Oktober muss AliExpress nachbessern, sonst drohen weitere Strafen. Riesiger Jubel in Spanien. Nach dem zweiten Weltmeistertitel werden die Fußballhelden heute in Madrid empfangen. Mehr dazu von Jana Klonikowski.
3: Da ist eine gigantische Party geplant. Bis zu 1 Million Menschen werden erwartet. Erst aber die Pflicht, der Besuch bei Ministerpräsident Sanchez und dann die Kür, die Party mit den Fans. Ganz andere Stimmung nach der finalen Niederlage natürlich bei Argentinien. Trainer Scaloni hat die Pressekonferenz nach dem Spiel unter Tränen abgebrochen. Auch das wohl letzte WM-Spiel von Messi endete mit Tränen. Die internationale Presse ist sich aber einig. Spaniens Triumph ist verdient. Der englische Telegraph schreibt sogar, der Fußball ist dadurch besser dran.
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4: Mit KI-Support. Sonnig bis leicht wolkig geht's jetzt durch den Mittag. Im Nordosten sind aber vereinzelt auch mal kurze Schauer und ein Gewitter drin. An der Küste bleibt's oft länger freundlich. Bis zum Nachmittag bleibt es meist trocken, mit Höchstwerten zwischen 17 und 26 Grad. Morgen dann weiter mit Sonne und Wolken, meist trocken, maximal 19 bis 27 Grad.

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1: Die kleine Sternschnuppe. Es war die zweite Woche im Dezember und es war kalt und weiß. Überall lag der Schnee auf den Feldern und Wegen rund um den kleinen Bauernhof. Max war auf dem Weg zu einem kleinen Wäldchen, um die Rehe zu füttern. Die Tiere des Waldes fanden im Winter zu wenig zu fressen. Und so hatten Max und sein Vater eine kleine Futterkrippe gebaut, die sie alle zwei oder drei Tage auffüllten. Max zog einen kleinen Schlitten hinter sich her, beladen mit Heu, Äpfeln, Kartoffeln und anderen Leckereien für die Waldbewohner. Und er musste sich sputen, denn er war heute etwas später dran als sonst. Als er an der kleinen Krippe in dem Wäldchen ankam, wurde es schon fast dunkel. Und Max bedauerte ein wenig, dass er heute zu spät losgelaufen war. Normalerweise versteckte er sich hinter ein paar Büschen. Nachdem er die Futterkrippe aufgefüllt hatte, wartete ein Weilchen und konnte dann beobachten, wie die Rehe und Hasen und Wildschweine aus dem tiefen Wald hervorkamen und sich dankbar um die Futterkrippe versammelten. Aber dafür war es heute wohl schon zu spät. Bis er das Futter ausgeladen und verteilt hatte, verging noch fast eine halbe Stunde. Auch begann ihm langsam kalt zu werden. Und so machte er sich in der hereinbrechenden Dunkelheit auf den Heimweg. Angst, so allein im halbdunklen Wald, hatte er keine. Und der Schnee knirschte unter seinen Füßen und den Kufen des Schlittens. Als er fast am Rande des Wäldchens angekommen war und schon die Lichter seines Zuhauses etwas weiter weg schimmern sehen konnte, fiel ihm etwas auf. Ein paar Meter weiter, zwischen verschneiten kleinen Tannenbäumchen und Büschen, leuchtete noch etwas. Nicht richtig hell, aber man konnte es sehen. Wieso leuchtet im Wald etwas? Dachte Max und beschloss, sich das genauer anzusehen. Er ließ den Schlitten auf dem kleinen Weg zurück und arbeitete sich durch den Schnee, der abseits des Weges ein wenig höher lag. Je näher er dem geheimnisvollen Leuchten kam, umso heller wurde es. Als Max fast da war und sich durch die Äste der jungen Bäume gekämpft hatte, sah er, dass das Licht aus einer kleinen Kuhle im Schnee kam. Es war wunderschön und hell, aber nicht so hell, dass er die Augen schließen musste. Und obwohl er mittlerweile fast bis zum Bauch im Schnee kniete, hatte er das Gefühl, als sei es um ihn herum wohlig warm. »Was ist das nur?« dachte Max. Und noch bevor er merkte, dass er das eigentlich halblaut vor sich hingesagt hatte, hörte er eine zarte Stimme. »Ich bin eine Sternschnuppe. Hilf mir, ich bin vom Himmel gefallen.« »Eine Sternschnuppe?« Max hatte schon oft den Nachthimmel beobachtet, wenn er nicht einschlafen konnte, und er hatte auch schon oft Sternschnuppen gesehen. Sie tanzten am Himmel von einer Seite zur anderen, leuchteten auf und verschwanden dann wieder. Aber so nah hatte er noch keine gesehen. »Wie kommst du hierher? Was ist passiert? Fragte Max. Ich bin vom Himmel gefallen, sagte die Sternschnuppe. Hilf mir bitte. Aber wie kann ich dir helfen? Fragte Max. Du musst mich mitnehmen, sagte die Sternschnuppe. Mir ist kalt. Max wusste nicht so recht, ob das richtig war. Während er noch überlegte, sagte die kleine Sternschnuppe. Du musst keine Angst haben, es passiert dir nichts. Aber du musst mich mitnehmen, sonst geht mein Licht aus. Max nahm seinen Mut zusammen und nahm die Sternschnuppe aus der kleinen Kuhle im Schnee. Und obwohl sie hell leuchtete, wie Feuer, war sie angenehm kühl. Er ging zurück zu seinem Schlitten, legte das leuchtende Ding ab und deckte es mit einer Decke zu. Als er zu Hause angekommen war, mittlerweile war es richtig dunkel geworden, verräumte er den Schlitten, versteckte sein kleines Päckchen unter seiner Jacke und ging in sein Zimmer. Dort schob er die Sternschnuppe unter sein Bett und ging zum Abendessen, zu dem ihn seine Mutter schon gerufen hatte. Als er fertig war, ging er wieder in sein Zimmer, schloss die Türe und schaute schnell unter sein Bett. Das Päckchen war noch da. Er hatte also nicht geträumt oder sich das nur eingebildet. Er holte das kleine Bündel hervor, legte es auf sein Bett und packte es vorsichtig aus. Da war es wieder, ein kleines leuchtendes Etwas, direkt vom Himmel gefallen. Aber Max bemerkte, dass das Leuchten nicht mehr so hell war wie zuvor im Wald. Oder täuschte er sich? Geht es dir gut? Fragte Max besorgt und die kleine Sternschnuppe begann zu erzählen. Wie sie mit ihren Freunden, den anderen Sternschnuppen, am Himmel jede Nacht gespielt und sich gegenseitig gejagt hatten, von einem Stern zum nächsten, einmal um die Erde herum, zum Mond und wieder zurück. Um diese Zeit, im Dezember, waren besonders viele Sternschnuppen unterwegs, denn sie versuchten, mit dem Weihnachtsmann mitzuhalten, der mit seinen Weihnachtselfen und seinem Rentierschlitten unterwegs war, um auf der ganzen Welt die Wunschzettel der Kinder einzusammeln. Irgendwie hatte sie wohl nicht aufgepasst und war zu schnell gewesen, mit einer anderen Sternschnuppe zusammengestoßen und dann auf die Erde gefallen, direkt in das kleine Wäldchen vom Maxchens Zuhause. Sie musste nun so schnell wie möglich wieder in den Himmel kommen, sonst würde ihr Licht schwächer und schwächer werden und schließlich ganz verlöschen. Max war besorgt. Wie sollte er das nur anstellen? Während er das kleine Licht auf seinem Bett eine Weile betrachtete, ließ er sich die Geschichte der Sternschnuppe noch einmal durch den Kopf gehen. Und dann fiel ihm die Lösung ein. Der Weihnachtsmann, nur der konnte helfen. Aber wie sollte er dem Weihnachtsmann mitteilen, dass er eine vom Himmel gefallene Sternschnuppe zu Hause hatte? Wieder überlegte Max eine Weile. Sein Wunschzettel. Der wurde doch von dem Weihnachtselfen abgeholt, damit der Weihnachtsmann ihn lesen konnte und so wusste, was sich die Kinder auf der ganzen Welt wünschten. Max machte sich sofort an die Arbeit. Und so schrieb er, dass er eine Sternschnuppe gefunden hatte, die ganz schnell wieder in ihr Zuhause am Sternenzelt und zu ihren Freunden gebracht werden müsste. Und dass es eilig sei und dass er sich sonst gar nicht viel wünschen würde. Den Wunschzettel legte er auf sein Fensterbrett, damit ihn die Weihnachtselfen finden würden. Und die kleine Sternschnuppe legte er daneben, damit sie wenigstens ihre Freunde am Himmel sehen konnte. Die Tage bis Weihnachten vergingen langsam, und jeden Tag sah Max nach der kleinen Sternschnuppe auf dem Fenstersims, deren Leuchten von Tag zu Tag etwas schwächer wurde. Sie strahlte mittlerweile nur noch halb so hell wie am Tag, als er sie gefunden hatte. Ob sein Plan wohl funktionieren würde? Sein Wunschzettel war auf jeden Fall schon mal auf wundersame Weise vom Fenstersims verschwunden. Aber ob der Weihnachtsmann der Sternschnuppe auch helfen konnte? Heiligabend war da. Es war schon fast Abend und das kleine, nur noch schwach leuchtende Etwas lag noch immer auf dem Fenstersims in Maxchens Zimmer. Er war fertig angezogen zur Christmette und machte sich ein bisschen traurig zusammen mit seiner Familie auf dem Weg in die Kirche. Als sie zurückgekehrt waren, gab es das große, alljährliche Weihnachtsessen. Und danach war Bescherung. Unter einem festlich geschmückten Baum mit bunten Kugeln, Holzfiguren und hellen Kerzen lagen die Geschenke, und seine Geschwister fingen gleich an, unter lautem Geschrei ihre Päckchen zu suchen und auszupacken. Als Max den hell erleuchteten Weihnachtsbaum sah, bekam er große Augen, und im selben Moment fiel ihm die kleine Sternschnuppe ein. Vor lauter Getümmel um den Weihnachtsbaum merkte keiner, dass er nach oben in sein Zimmer rannte und zum Fenstersims sah. Sie war weg. Die Sternschnuppe war weg. Nur noch das Tuch, in das er sie schon im Wald gewickelt hatte, lag noch da. Max sah aus dem Fenster in den Nachthimmel. Der war klar und Millionen Sterne waren zu sehen. Aber keine Sternschnuppen. Er rannte wieder hinunter durch den Hausflur, vorbei an der Stube, wo immer noch alle mit dem Verteilen und Auspacken der Geschenke beschäftigt waren, öffnete die Haustür, lief ein paar Schritte vors Haus und sah wieder nach oben. Und da waren sie. Sternschnuppen. Unzählige Sternschnuppen. Sie tanzten am Himmel hin und her, blitzten hier kurz auf und verschwanden, nur um an einer anderen Stelle zwischen den vielen Sternen genauso hell wieder aufzutauchen. Und eine davon leuchtete besonders hell und tanzte besonders oft hin und her. Max wusste, das war seine Sternschnuppe. Es hatte funktioniert. Die Weihnachtselfen hatten seinen Wunschzettel mitgenommen. Der Weihnachtsmann hatte ihn gelesen und die kleine Sternschnuppe auf seine Reise zu den Kindern dieser Welt abgeholt und wieder zurückgebracht zu ihren Freunden am Himmel. Max war glücklich, winkte seiner kleinen Freundin am Himmel zu und ging zurück ins Haus, um seine Geschenke auszupacken.

Es war an einem Sonntagmorgen zur Herbstzeit, just als der Buchweizen blühte. Die Sonne war hell am Himmel aufgegangen, der Morgenwind ging warm über die Stoppeln, die Lerchen sangen in der Luft und die Leute gingen in ihrem Sonntagsstaat in die Kirche. Und alles war vergnügt. Und der Swienägel auch. Er stand vor seiner Tür, hatte die Arme untergeschlagen, guckte dabei in den Morgenwind hinaus und brummelte ein Liedchen vor sich hin. So gut und so schlecht, wie nun eben am lieben Sonntagmorgen ein Swienägel zu singen pflegt. Indem er nun so halblaut vor sich hin sang, fiel ihm auf einmal ein, er könnte auch wohl, solange seine Frau die Kinder wäscht und anzieht, ein bisschen ins Feld spazieren und nachsehen, wie seine Steckrüben stünden. Gesagt, getan. Der Swienägel machte die Haustür hinter sich zu und schlug den Weg zum Felde ein. Er war noch gar nicht weit von zu Hause und wollte just um den Schlehbusch zum Steckrübenacker hinübergehen, als ihm der Hase begegnete, der in ähnlichen Geschäften ausgegangen war, nämlich um seinen Kohl zu besehen. Als der Swienägel den Hasen zu Gesicht bekam, da bot er ihm einen freundlichen guten Morgen. Der Hase aber, der auf seine Weise ein vornehmer Herr war und grausam hochmütig dabei, antwortete nichts auf dem Swienägel seinen Gruß, sondern sagte ihm, wobei er eine gewaltige höhnische Miene annahm, »Wie kommt es denn, dass du schon so früh am Morgen hier im Felde herumläufst?« »Ich gehe spazieren«, sagte der Swienägel. »Spazieren«, sagte der Hase lachend, »mir deucht, du könntest deine Beine auch wohl zu besseren Dingen gebrauchen.« Diese Antwort verdroß den Swienägel, ungeheuer, denn alles konnte er vertragen, aber auf seine Beine ließ er nichts kommen. Eben, weil sie von Natur aus schief waren. »Du bildest dir wohl ein«, sagte nun der Swienägel zum Hasen, »dass du mit deinen Beinen mehr ausrichten kannst.« »Das denke ich«, sagte der Hase. »Ha, das kommt auf einen Versuch an«, meinte der Swienägel. »Ich setze drauf. Wenn wir um die Wette laufen, dann überhole ich dich.« »Das ist ja zum Lachen, du mit deinen schiefen Beinen«, sagte der Hase. »Aber meinetwegen mag es sein, wenn du so übergroße Lust hast. Was gilt die Wette?« »Einen goldenen Taler und eine Flasche Branntwein«, sagte der Swienägel. »Angenommen«, sprach der Hase. »Schlag ein und dann kann's gleich losgehen.« »Nee, so große Eile hat es nicht«, meinte der Swienägel. »Ich bin noch ganz nüchtern. Erst will ich nach Hause und ein bisschen frühstücken. In einer halben Stunde bin ich wieder hier.« Damit ging der Swienägel und der Hase war zufrieden. Unterwegs dachte der Swienägel bei sich, »Der Hase verlässt sich auf seine langen Beine. Aber ich will ihn wohl kriegen. Er ist zwar ein vornehmer Herr, aber doch ein dummer Kerl.« Als nun der Swienägel zu Hause ankam, sprach er zu seiner Frau, »Frau, zieh dich schnell an. Du musst mit mir zum Feld hinaus.« »Was gibt es denn?« sagte die Frau. »Ich habe mit dem Hasen gewettet, um einen goldenen Taler und eine Flasche Branntwein. Ich will mit ihm um die Wette laufen, und da sollst du mit dabei sein.« »Oh mein Gott, Mann«, fing dann nun dem Swienägel seine Frau an zu schreien, »bist du nicht klug? Hast du denn ganz den Verstand verloren? Wie kannst du mit dem Hasen um die Wette laufen?« »Das ist meine Sache«, sagte der Swienägel, »kümmere dich nicht um Männergeschäfte. Zieh dich an und komm mit.« Als sie miteinander unterwegs waren, sprach der Swienägel zu seiner Frau, »Nun pass auf, was ich dir sagen will. Siehst du, auf dem langen Acker dort, da wollen wir unseren Wettlauf machen. Der Hase läuft nämlich in der einen Furche und ich in der anderen. Von oben fangen wir an zu laufen. Nun hast du weiter nichts zu tun, als du stellst dich hier unten in die Furche und wenn der Hase auf der anderen Seite ankommt, so rufst du ihm entgegen, ich bin schon hier.« Damit waren sie bei dem Acker angelangt. Der Swienägel wies seiner Frau ihren Platz an und ging nun den Acker hinaus. Als er oben ankam, war der Hase schon da. »Nun, kann es losgehen?« sagte der Hase. »Jawohl«, sagte der Swienägel, »dann mal zu.« Und damit stellte sich jeder in seine Furche. Der Hase zählte »eins, zwei, drei« und los ging er wie ein Sturmwind den Acker hinab. Der Swienägel aber lief ungefähr 3 Schritt, dann duckte er sich in die Furche und blieb ruhig sitzen. Als nun der Hase in vollem Lauf unten am Acker ankam, da rief ihm dem Swienägel seine Frau entgegen, »Ich bin schon hier!« Der Hase stutzte und verwunderte sich nicht wenig. Er meinte nicht anders, als es wäre der Swienägel selbst, der ihm das zurief.
denn bekanntlich sieht dem Swinegel seine Frau gerade so aus wie ihr Mann. Der Hase meinte, das geht nicht mit rechten Dingen zu. Er rief, nochmal gelaufen. Und los ging er wie ein Sturmwind, dass ihm die Ohren am Kopfe flogen. Dem Swinegel seine Frau aber blieb ruhig auf ihrem Platz. Als nun der Hase oben wieder ankam, rief ihm der Swinegel entgegen, ich bin schon hier. Der Hase aber, ganz außer sich vor Ärger, schrie, nochmal gelaufen. Macht mir nix, antwortet der Swinegel, meinetwegen so oft du Lust hast. So lief der Hase noch 73 Mal und der Swinegel hielt es immer mit ihm aus. Jedes Mal, wenn der Hase unten oder oben ankam, sagten der Swinegel oder seine Frau, ich bin schon hier. Beim 74. Mal aber kam der Hase nicht mehr zu Ende. Mitten auf dem Acker stürzte er auf die Erde und blieb liegen. Der Swinegel aber nahm seinen gewonnenen Taler und seine Flasche Branntwein, rief seine Frau aus der Furche heraus und beide gingen vergnügt miteinander nach Hause. Und wenn sie nicht gestorben sind, dann leben sie noch. So kam es, dass auf der Buxtehuder Heide der Swinegel seinen Wettlauf mit dem Hasen gewonnen hat. Und seit jener Zeit hat es sich kein Hase wieder einfallen lassen, mit einem Buxtehuder Swinegel um die Wette zu laufen. Die Lehre aber aus dieser Geschichte ist erstens, dass keiner, und wenn er sich auch noch so vornehm dünkt, sich soll einfallen lassen, sich über einen einfachen Mann lustig zu machen, und wäre es auch nur ein Swinegel. Und zweitens, dass es das Beste ist, wenn einer heiratet, dass er sich eine Frau nimmt, die just so aussieht wie er selbst. Wer also ein Swinegel ist, der muss zusehen, dass seine Frau auch ein Swinegel ist. Und so weiter.

Da war er nun im Bann des Schattens und die Stimme zog ihn immer weiter, Schritt für Schritt in Richtung des dunklen Waldes. Er wollte sich davon lösen, doch er war längst gefangen. Andaron war ein Wächter des Tores und beschützte seit Jahren die silberne Stadt Phantale. Nichts als eine Mauer trennte das Stück Erde, das die Menschen dem Finsterwald abgerungen hatten, von den Dämonen, die dort draußen lauerten. Sie kamen mit Nebel und Flüsterstimmen und hatten schon manchen Wächter vor dem Tor in den Wahnsinn getrieben. Eine kalte Dezembernacht begann und Andaron war für die Nachtpatrouille eingeteilt. Er rieb seine kalten Hände und hauchte sie an. Er würde noch lange Stunden durchhalten müssen, bis eine Ablösung kommen würde, doch es kostete ihn keine Überwindung, seine Pflicht zu tun. Hinter ihm, in einem kleinen Häuschen mit firnglänzendem Dach, schliefen seine Frau und seine Kinder. Das Häuschen lag direkt an dem glitzernden Fluss, der sich in feinen Bögen durch Phantale schlängelte. Auch Andarons Vater war Wächter gewesen und dessen Vater vor ihm, und jeder von ihnen hatte der Dunkelheit viele Jahre widerstanden. Es war an der Zeit. Er musste hinaus und die Fackeln entzünden, die die Schwärze der Nacht von der Mauer zurückhielten. So schritt er durchs Tor, verriegelte es hinter sich und wandte sich nach rechts, um seine Runde zu beginnen. Fackel für Fackel entzündete er, und die Schatten der nahen Bäume wichen davor zurück, als mit einem Mal ein Schimmer seinen Blick fing. Ein Schimmer fast wie das Silber der Dächer hinter ihm. Nur tanzte es nahe des Waldrands. In dem Moment, da Andaron es ansah, war er schon gefangen. Als der Nebel aus dem Finsterwald drängte, dachte er nicht mehr an die Warnungen seines Vaters, denn zu dem Licht vernahm er nun eine Stimme.

0: folgte ihr Schritt für Schritt aus dem Schutz der Flammen hinaus in die Nacht.
1: »Hallo?«
0: sprach er leise.
1: »Wer ist denn da?«
0: »Andaron! Andaron!« sprach die Stimme. »Andaron, komm zu mir!« Alle anderen Gedanken waren wie fortgeweht, und so tauchte er tiefer und tiefer in den Nebel ein. In diesem Moment tönte ein Glockenschlag. Einmal, zweimal, dreimal, zum Zeichen, dass der Posten des Wächters verlassen war. Sofort kam Andaron zu sich. Wie durch Zauberhand hatte die Glocke den Nebel gelichtet und er erkannte in weiter Ferne die wenigen Fackeln, die er entzündet hatte. Doch da kehrte die Stimme zurück und mit einem Mal weckte sie keine Sehnsucht mehr in ihm, sondern Furcht. Ha, Andaron eilte zurück, der Spur folgend, die er selbst hinterlassen hatte. Doch die Macht, die von ihm Besitz ergriffen hatte, wollte ihn nicht gehen lassen.
1: »Ich muss zurück! Für meine Frau! Für meine Kinder!«
0: keuchte er und mühte sich weiter, während die Schweißperlen auf seiner Stirn gefroren. Die Äste des Waldes reckten sich nach ihm, die Schatten erhoben sich vom Schnee und bauten sich vor ihm auf, und Andaron wähnte sein Ende gekommen.
1: »Hilf mir!«
0: rief er, ohne zu wissen, an wen sein Ruf gerichtet war.
1: »Hilf mir! Im Namen der silbernen Stadt!«
0: Da sah er eine Schneeflocke fallen. Eine winzige Eisblume, so klar und perfekt, wie er noch keine gesehen hatte. Sie fiel vor ihm auf den Schnee, der wie von einer schmalen Wurzel gewölbt wurde. Doch da war keine Wurzel. Als die Dämonen von allen Seiten auf ihn zustürmten, um ihn in die Dunkelheit zu reißen, warf sich Andaron zu Boden und griff nach dem, was dort lag. Ein Horn, so weiß wie Schnee, geziert von einer einzigen silbernen Eisblume. Er hob es an die Lippen und blies hinein, und augenblicklich nahm die Schattenreiß aus. Der Ton stand hell und klar in der Luft und antwortete auf die Glocke der Stadt. So kehrte Andaron zurück und fand Fantale in heller Aufregung. Seine Frau und Kinder schlossen ihn in die Arme und seine Kameraden lobten seinen Mut. Andaron aber sank auf die Knie und bat um Vergebung dafür, seinen Posten verlassen zu haben. Das Horn trug von da an ein jeder Wächter vor dem Tor. Und die Eisblume fand ihren Weg in das Wappen der Stadt, der silbernen Stadt Fantale.

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1: Im Studio Imme Kasten. Die Unionsabgeordneten müssen die Sommerpause nächsten Mittwoch kurz mal unterbrechen. Dann nämlich entscheiden sie bei einer Sondersitzung in Berlin, wer nach Jens Spahns Rücktritt den Fraktionsvorsitz übernimmt. Mehr dazu von Anne Brauer.
2: Vorab wollen sich die Parteichefs Merz und Söder auf einen Kandidaten oder vielleicht ja auch eine Kandidatin einigen. Derzeit kursieren eine ganze Reihe von Namen. Heiß gehandelt wird Kanzleramtschef Frei. Aber auch Innenminister Dobrindt und Gesundheitsministerin Wagen werden immer mal genannt. Sollte es einer der drei werden, wäre ein Stühlerücken im Kabinett die Folge. Für den Kanzler vielleicht sogar eine willkommene Gelegenheit, seine Regierungsmannschaft neu aufzustellen.
1: 15 Euro jeden Monat, um zum Sport zu gehen oder mal ins Kino. Kinder aus Familien in der Grundsicherung haben darauf ja einen Anspruch, aber tatsächlich kommt das Geld nur bei gerade mal 18% der 6- bis 15-Jährigen an. Antje Funke von der Bertelsmann Stiftung sagt uns.
3: Tatsächlich ist das ganze Bildungs- und Teilhabepaket sehr bürokratisch, es ist sehr komplex. Die Familien müssen häufig zu unterschiedlichsten Behörden, müssen komplexe Anträge ausfüllen, komplizierte Nachweise bringen, wofür sie das Geld auch verwendet haben. Und das alles schreckt ab.
1: Und deshalb fordert die Stiftung, den Zuschuss einfach automatisch an alle, die einen Anspruch haben, zu überweisen. Deutschen Ermittlern ist zusammen mit US-amerikanischen Behörden ein Schlag gegen Phishing-Betrüger gelungen. Der Kopf hinter der Gruppierung Kratos wurde festgenommen und hunderte Server wurden lahmgelegt. Kratos hatte ein System an andere Cyberkriminelle vermietet, um Phishing-Websites zu erstellen und Daten abzugreifen. Die spanischen WM-Sieger sind zurück in ihrer Heimat. Ihre Maschine aus den USA ist am Nachmittag in Madrid gelandet. Heute Abend steht dann auch die große Siegesfeier an. Das Team fährt in einem offenen Bus durch die Hauptstadt. Etwa 1 Million Menschen werden in den Straßen erwartet.
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4: Mit KI-Support. Wechselnd wolkig geht's durch den späten Nachmittag. Im Norden und Osten sind auch mal einzelne Schauer dabei. Richtung Nordost kann's kurz krachen. An der Nordküste gibt's dafür längere sonnige Abschnitte. Die Höchstwerte liegen heute bei 17 bis 26 Grad. Morgen dann meist trocken mit Sonne und Wolken, maximal bis 27 Grad.

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Ein Wiedersehen von Helmut Ohngemach. Wir Tracker sind schon eine ziemlich eingeschworene Gemeinschaft. Da greift man sich gegenseitig unter die Arme, wo man nur kann. Man ist ja schon so die ganze Zeit alleine unterwegs. Mal nur ein paar Stunden, mal ein paar Tage oder über eine Woche. Ja, über eine Woche sowas hatte ich auch schon. Da sitzt man manchmal fest und redet eine gefühlte Ewigkeit kein Wort mit irgendeinem Menschen. Wie so ein Einsiedler auf dem Berg fühlt man sich da. Und klar freut man sich aber jeden netten Menschen, den man so trifft. Manchmal wird sogar sowas wie eine Freundschaft raus. Auch wenn man den neuen Kumpel später auf der Autobahn auch genauso schnell wieder verlieren kann. Mein Freund Helmut hatte auch mal jemanden getroffen. Ziemlich beeindruckt war er da. Aber mal von vorne. Helmut war früher eine ganze Zeit lang als Trucker unterwegs. Aber auf einmal war ihm das alles so viel mit der Fahrerei. Er wollte aufhören. Irgendwann im Sommer 1990 hat er dann seinen letzten Tag gehabt. Und ausgerechnet an diesem einen Tag trifft er beim Aufladen im Hof einen Kollegen wieder,

den er vor 5, 6 Jahren mal gesehen hatte. Daran konnte er sich noch ganz genau erinnern. Der Kerl sah damals nämlich völlig abgearbeitet aus, richtig müde war der. Was diese Fahrerei so alles anstellen kann mit einem... So ein bisschen schockiert war der Helmut damals schon. Aber jetzt beim zweiten Wiedersehen ist alles ganz anders. Irgendwie sieht der Mann jetzt viel gepflegter aus, erholt geradezu. Und geht auf Helmut zu. Moin, ich bin der Hannes. Dachte ich mir schon, dass hier noch einer von uns rumsteht. Wenn du Lust hast, können wir ja gleich hintereinander herheimfahren. Das ist dann unterhaltsamer, also alleine. Werner muss aber erst noch aufladen. Also fährt Hannes schon mal vor. Auf dem Parkplatz von so einem Gasthof in der Nähe wollen sich die beiden dann abends wieder treffen. Und so wird's dann eben auch gemacht. Als Helmut mit seinem Truck den Gasthof erreicht, steht der von Hannes schon da. Kabinenfenster zugezogen, drinnen war's hell. Also klopft Werner einfach mal an, die Tür geht auf. Komm rein, ich mach dir einen Kaffee. Und dann lass uns die Show hier im Fernsehen zu Ende gucken. Können ja später immer noch was essen gehen. So eine freundliche Einladung kriegt man nicht alle Tage. Da lässt Helmut sich nicht zweimal bitten und klettert auf den Beifahrersitz. Und dann machen sich die beiden so richtig gemütlich. Helmut meinte später zu mir, das wäre der wunderlichste, seltsamste Fernsehabend gewesen, den er jemals erlebt hätte. So eingemuckelt hinter den zugezogenen Vorhängen. Ist ja auch fast wie früher, als man sich als Kind noch Höhlen und so gebaut hat. Hannes reicht ihm dann noch eine dampfende Tasse Kaffee rüber. Und dann schauen sie fern. Eine typische Samstagabendshow. Ein bisschen komisch hat der Helmut sich da gefühlt, hat er mir nachher gesagt. Der Gegensatz wäre halt krass gewesen, so zwischen der bunten, glitzernden Fernsehwelt und dieser kleinen LKW-Kabinenhöhle. Bis auf die einfacheren Klamotten sind wir aber auch keine schlechtere Gesellschaft, muss der Helmut da feststellen. Da möchte ich ihn immer in den Arm vernehmen. Später gibt's da noch lecker Schnitzel im Gasthof und dann müssen die beiden sich auch mal hinlegen. Um 2 Uhr nachts soll die Tour nämlich schon weitergehen. Der Hannes hat den Helmut dann auch glatt mit einer Tasse Kaffee geweckt. Und die hat vielleicht gut getan. Überhaupt war das für Helmut eine völlig neue Erfahrung, so zu zweit unterwegs zu sein. Ganz anders als sonst, wo er immer so ein bisschen dösig und verschlafen in die Dunkelheit reingefahren ist. Nein, dieses Mal gab's Lacher am laufenden Band. Über den CB-Funk erzählen sich die beiden einen Witz nach dem anderen. Ist gut gegen das Einschlafen, hat Hannes gemeint. Dann plötzlich Nebel. Alles weiß. Und die Rücklichter von Hannes auf einmal nicht mehr da. Helmut ist jetzt aber nun aber eher so der vorsichtige Typ. Also fragt er mal ganz vorsichtig über Funk. Du, Hannes, wir können aber schon ein bisschen langsamer fahren, oder? Chlor, wir fahren langsamer. Was denkst du denn? Der Helmut war so erleichtert, der wäre ihm da am liebsten um den Hals gefallen. Eine Pinkelpause später ist es dann aber doch passiert. Die beiden haben sich verloren. Nur über Funk konnten sie sich voneinander verabschieden. Und bis heute hat der Helmut seinen neuen Freund nicht mehr wiedergesehen. War ja sein letzter Tag in der Spedition. Tja, sage ich ja, keine große Geschichte. Und trotzdem musste der Helmut immer wieder an diesen gemütlichen Abend zurückdenken und daran, dass zu zweit eben alles immer ein bisschen mehr Spaß macht als alleine. Recht hat er da.

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1: Im Studio Imme Kasten. Die Unionsfraktion will in der kommenden Woche am Mittwoch entscheiden, wer ihr neuer Vorsitzender wird. Nach dem Rücktritt von Jens Spahn läuft derzeit die Suche nach dem oder der Nachfolgerin. Hochgehandelt wird Kanzleramtschef Frei. Dann müsste Kanzler Merz aber seine Regierungsmannschaft umbauen und sich einen neuen Kanzleramtschef suchen. Spahn war vorgestern wegen der Leihmutter-Affäre zurückgetreten. Damit hatte er sich jede Menge Empörung auch aus den eigenen Reihen eingehandelt. 15 Euro jeden Monat, um zum Sport zu gehen oder mal ins Kino. Kinder aus Familien in der Grundsicherung haben darauf ja einen Anspruch, aber tatsächlich kommt das Geld nur bei gerade mal 18% der 6- bis 15-Jährigen an. Antje Funke von der Bertelsmann Stiftung sagt uns.
2: Tatsächlich ist das ganze Bildungs- und Teilhabepaket sehr bürokratisch, es ist sehr komplex. Die Familien müssen häufig zu unterschiedlichsten Behörden, müssen komplexe Anträge ausfüllen, komplizierte Nachweise bringen, wofür sie das Geld auch verwendet haben. Und das alles schreckt ab.
1: Und deshalb fordert die Stiftung, den Zuschuss einfach automatisch an alle, die einen Anspruch haben, zu überweisen. Großbritannien hat einen neuen Premierminister. König Charles hat den neuen Labour-Chef Andy Burnham, wie erwartet, zum Regierungschef ernannt. Der Ex-Bürgermeister von Manchester ist bereits der 7. britische Premier innerhalb von 10 Jahren. AliExpress muss über eine 500 Millionen Euro zahlen. Die EU-Kommission hat der chinesischen Online-Handelsplattform eine Strafe aufgebrummt. Es geht um den Verkauf von illegalen, unsicheren oder gefälschten Produkten. AliExpress hat jetzt bis Oktober Zeit, dagegen vorzugehen, sonst könnte es weitere Strafen geben. Die spanischen WM-Sieger sind zurück in der Heimat. Ihre Maschine aus den USA ist am Nachmittag in Madrid gelandet. Heute Abend steht dann auch die große Siegesfeier an. Das Team fährt in einem offenen Bus durch die Hauptstadt. Etwa 1 Million Menschen werden in den Straßen erwartet.
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3: Mit KI-Support. Wolkig geht's heute Abend durch Deutschland. Im Osten sind auch mal ein paar Schauer drin. An der Küste dagegen noch viel Sonne und trocken. In der Nacht bleiben im Norden und Osten viele Wolken mit ab und zu etwas Regen. Das lässt aber nach. Die Tiefstwerte liegen zwischen 15 und 6 Grad. Morgen dann weiter Sonne und Wolken. An den Alpen vereinzelt Schauer, maximal bis 27 Grad.

Toskanische Nächte von Mike Erdmann. Als Tracker kommst du ja ziemlich rum in der Weltgeschichte. Das ist auch eine feine Sache. Fremde Länder, andere Sitten. Besonders lustig wird es immer dann, wenn du kein Wort verstehst, da wo du bist. Dich versteht denn da nämlich auch meistens keiner. So viele Hände und Füße kannst du nämlich gar nicht haben, um jemandem zu erklären, dass dein Kühlaggregat im Eimer ist und du gefrorene Rinderhälften im Eishockeystadion zwischenlagern willst. Andere Geschichte, egal. Also die mit Händen und Füßen Grenze, die verläuft ja für jeden anders. Bei mir fängt das schon in Bayern an. Ich verstehe die nicht, die verstehen mich nicht. Bei meinem Kumpel Mike war es zumindest noch eine ganze Ecke südlicher. Italien. Ist noch gar nicht lange her. Einen ganzen Hänger Stoffballen hat er da in einem Betrieb in der Toskana abholen sollen und dann ab damit nach Erfurt. Und wie ist die Toskana so? Kleine, gewundene Sträßchen über sanfte Hügel, vereinzelte Häuschen in idyllischer Landschaft. Wunderschön, traumhaft schön. Aber mit dem 40-Tonner? Ein Albtraum. Das Ganze ist für den Mike schon mal so losgegangen, dass sein Navi mitten in der schönen Toskana dachte, er wäre immer noch in Österreich. Das wäre dem Mike wahrscheinlich auch lieber gewesen, wesentlich lieber. Da steht er also an einer italienischen Kreuzung und hat keinen blassen Dunst, wo er lang soll. Im Zweifel immer links, denkt er sich noch und biegt ab. Da kommt ihm so ein Bauer auf seinem Trecker entgegen. Der kennt sich hier bestimmt aus, denkt sich Mike, hält mitten auf der Straße und fragt nach dem Weg. Der Bauer nickt und legt wild gestikulierend los auf Italienisch. Nix Italiano, nix Italiano. Kann der Mike ihn dann irgendwann stoppen? Dann hält er ihm Zettel und Stift hin. Der Italiener stutzt, grinst und fängt an zu zeichnen. Dann guckt er auf einmal hoch und schaut sich nochmal den LKW von Mike an, schüttelt den Kopf, zerknüllt den Zettel, fängt nochmal an. Nochmal ganz von vorne. Und dabei gestikuliert er dauernd mit den Armen. Dann ist er irgendwann fertig und reicht Mike die Wegbeschreibung. Sieht aus wie Omas Strickmuster, denkt sich Mike. Sagt danke, mille grazie und fährt weiter. Nachdem er dann an drei Kreuzungen gestanden hat, die alle nicht auf dem Plan eingezeichnet waren, kommt so ganz langsam Panik in ihm auf. Und irgendeiner von den Autofahrern, der nach dem Weg gefragt hat, muss ihm diese Panik angesehen haben, hat sich erbarmt und hat den verwirrten deutschen Fernfahrer bis vor die Haustür vom Ladebetrieb gelotst. Aber dann ging der Spaß erst richtig los. Der Mike kommt also endlich bei der Firma an, wo er laden soll. Der weiß übrigens bis heute nicht genau, wo er da eigentlich gewesen ist. Er stellt also sein LKW ab und sucht das Büro, kommt ihm so ein Lagerarbeiter entgegen. Hi, ich soll laden für Deutschland, Germania. Und der so, domani. Morgen? Stutzt Mike. Nee, nix domani, heute, jetzt. Der Typ guckt ihn an und hat keinen Schimmer, was der Mike da von ihm will. Bringt ihn dann aber wenigstens zu seinem Chef. Der schüttelt ihm erfreut die Hand und Rade bricht so auf Englisch und Deutsch und Italienisch alles quer durcheinander, dass die Ware noch gar nicht klar zum Laden ist. Domani, sagt er. Morgen früh. Mike versucht einmal ordentlich Druck zu machen, aber diskutieren bringt bei sowas gar nichts. Also fügt sich Mike seinem Schicksal. Muss er halt die Nacht in seinem Truck pennen. Auf dem Betriebsgelände. Jetzt liegt dieses Betriebsgelände aber so ganz verlassen irgendwo am Rande vom Nirgendwo, von so einem kleinen Wald in der Nähe. Weit und breit kein Haus, keine Menschenseele. Um 5, da hauen die von der Firma alle ab. Machen Feierabend. Und dann liegt der Mike da so ganz allein in seinem Truck und findet das schon so ein bisschen unheimlich. Und dann kriecht so ganz allmählich die Dunkelheit aus dem Wald und dazu so Grillenzirpen, sonst nichts. Und er lauscht so vor sich hin, Klimaanlage, Grillenzirpen, Stille, bis er irgendwann eingeschlafen ist. Irgendwann wacht der Mike plötzlich auf. Draußen stockfinster. Mitten in der Nacht. Das war irgendein Geräusch gewesen, oder? Und der Mike denkt schon, er ist in so einem Mafia-Film, sperrt die Ohren auf. Erstmal nicht. Aber da ist wieder irgend so ein Scharren. Und dann ein Knall. Der Mike völlig erstarrt. Fängt an zu schwitzen. Er hört da draußen Stimmen, genau vor seinem LKW.
traut sich kaum zu atmen. Und dann klopft's. Tja, das war's dann wohl, denkt er sich da. Eigentlich wollte ich ja in Thüringen sterben, so in 40 Jahren. Und dann greift er nach seiner Deodose, wie nach so einem Pfefferspray. Und dann guckt er ganz vorsichtig durch die Vorhänge. Und da draußen, da stehen wirklich zwei Kerle. Nur so dunkle Umrisse. Riesenkerle. Und der Mike umklammert sein Deo, als hinge sein Leben davon ab und kurbelt das Fenster runter. Was ihn da geritten hat, weiß er bis heute nicht. Und die beiden gucken ihn für einen Moment nur so an. Gucken aufs Deo-Spray, dann wieder zu Mike. Hey Kollege, wir haben alle voll geladen, Auto komplett, alle voll, Liste fertig. War nämlich nur der Chef, also der Chef von der Firma und noch so ein Spezi. Ja, ihr macht mir Spaß, seid ihr wahnsinnig geworden, es ist 2 Uhr nachts. Ich denke, die Mafia holt mich. Und der Chef lacht nur, hey, hier, nächste Mafia, ist der Toskana, nächste Sicilia. Du gesagt, schnelle fertig, morgen früh fahren, ja, ist sie fertig, Auto komplett, woher kannst du fahren? Und ich sag euch eins, der Mike, der macht nie wieder Druck. Nie wieder, nirgendwo.

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Eine seltsame Begebenheit von Karl Becker. Manchmal passieren einem ja auch echte Wunder im Leben. Vielleicht nicht unbedingt ein freundlich winkender Sportwagenfahrer oder ein Chef, der sagt, mach mal langsamer. So weit würde ich jetzt nicht gehen. Aber manchmal, da gibt's ja doch schon so Dinge, so unglaubliche Zufälle eben. Die geben einem lange zu denken. So wie das, was meinem Kumpel Karl passiert ist. Toller Kollege, der Karl. Einer von den Guten, von den richtig Guten. Immer hilfsbereit, gewissenhaft. Ist sich nie für irgendwas zu schade. Vor 20 Jahren ist er immer viel nach Frankreich gefahren. Vom Ruhrpott aus. Dieses Mal auch wieder. Eine Ladung Stahlträger musste nach Lyon. So eine Morgentour mit richtig fiesem Novemberwetter war das. Aber Karl macht das nichts. Wenn es losgeht, ist er immer gut drauf. Thermosflasche und Brot auf dem Beifahrersitz, Radio an, Gunter Gabriel singt. Er fuhren 40 Tonner Diesel. Ja, was soll denn da noch schief gehen? Hat ihm dann aber doch ordentlich zu schaffen gemacht, das erste Stück. Die ersten 60 Kilometer bis zur Autobahn waren eine ganz schöne harte Nuss. Kurven, Gegenverkehr, bergauf und bergab. Und das bei dem Wetter. Erst in der Stunde sollte es hell werden. Da kann einem so eine scharfe Biegung ganz schön zu schaffen machen. Aber gut, da muss ein Tacker nun mal durch. Geht dann irgendwie auch alles. Die Sonne kommt langsam raus und er ist schon kurz vor der Autobahn. Da steht da plötzlich diese Frau am Straßenrand. Jung ist sie und ein bisschen verloren sieht sie aus mit ihrem Rucksack und dem Regenschirm. Da muss Karl einfach anhalten. Obwohl er sich eigentlich geschworen hatte, nie wieder jemanden mitzunehmen. Hat er mal vor Jahren so eine dumme Geschichte erlebt, aber das kann er euch ja irgendwann mal selber erzählen. Irgendwas in ihm hat ihn also anhalten lassen. Und bis heute weiß er selber nicht genau, was es war. Wahrscheinlich so sein Bauchgefühl. Außerdem kann er sich ja auch erstmal anhören, was das Mädchen überhaupt will. Sie steht da also vorm Führerhaus mit großen Augen und fragt, können Sie mich bitte mitnehmen? Na, wohin denn? In den Süden. In den Süden? Wie gesagt, der Karl ist ja eher der gewissenhafte Typ und irgendwie war ihm bei der ganzen Sache nicht so ganz wohl. Das hat das Mädel wohl auch gemerkt. Also, setz noch mal einen oben drauf. Bitte, bitte, ich falle Ihnen auch ganz sicher nicht zur Last. Und vielleicht kann ich ja Ihr Leben retten. Das hat den armen Kerl dann völlig verwirrt. Kann ich verstehen. Ich meine, was soll man von so einem Spruch auch halten? Ihr Leben retten. Aber gut, sonst sah sie ja wohl ganz harmlos aus und irgendwie hatte er wohl auch Mitleid mit ihr. Lässt sie dann also doch einsteigen. Und weiter geht's. Viel geredet hat sie dann wirklich nicht. Ist direkt eingepennt. Dem Karl ist das in dem Moment aber auch ganz recht so gewesen. Der war eh noch ziemlich müde und nicht so wirklich in Plauderstimmung. Morgens ist das eh immer so eine Sache, gerade auf ruhigen Strecken, wo die Reifen nur so ganz monoton dazu das morgendliche Weichspülergedudel aus dem Radio, der Blick immer fest auf der Straße. Das hat fast schon was von Meditation. Da kann man schon mal ganz schön abschweifen mit den Gedanken. Kennt er ja. Genau in diesem Zustand steuert Karl da auf jeden Fall über die Autobahn, also schon körperlich anwesend, aber mit dem Kopf eben ganz woanders. Plötzlich schreit die Frau neben ihm, Bremsen, Unfall, Bremsen, Unfall! Sie ist auf einmal hellwach und Karl natürlich auch, denkt keine Sekunde nach, haut direkt voll in die Eisen und kommt, ungelogen, 10 Zentimeter von einem querstehenden Sattelschlepper zum Stehen. 10 Zentimeter. Nicht mehr und nicht weniger. Eine Sekunde später, eine Zehntelsekunde später, und hätte sich den Rest von ganz weit oben anschauen können. Einen riesigen Massenunfall hat es da gegeben, mit was weiß ich wie viel Schaden. Ja, wäre das Mädchen nicht gewesen, dann wäre Karl wohl auch nicht mehr gewesen. Vielleicht rette ich ja auch ihr Leben. Das hat sie ja vorher noch gesagt. Karl hat das alles erst gar nicht realisiert. Braucht ja auch eine Weile, wenn da so das ganze Leben an einem vorbeizieht. Aber irgendwann ist ihm dann klar geworden, was da gerade passiert ist. Da will er sich umdrehen, um zu gucken, was mit dem Mädchen ist und nichts ist mit ihr. Weg ist sie. Beifahrertür, sperrangelweit offen, aber von ihr keine Spur. Karl ist dann sofort aus dem Wagen, hat sie gesucht und auch ein paar Leute gefragt, aber niemand, wirklich niemand hat sie gesehen. Puff, wie vom Erdboden verschluckt. Komische Geschichte, oder?
Bis heute muss Karl immer noch den Kopf schütteln, wenn er davon erzählt. Und ich irgendwie auch. Aber dann denke ich immer, wenn man solche Wunder so einfach erklären könnte, dann wären es ja irgendwie auch keine richtigen Wunder mehr.

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1: Im Studio Imme Kasten. Die Unionsfraktion will in der kommenden Woche am Mittwoch entscheiden, wer ihr neuer Vorsitzender wird. Nach dem Rücktritt von Jens Spahn läuft derzeit die Suche nach dem oder der Nachfolgerin. Hochgehandelt wird Kanzleramtschef Frei. Dann müsste Kanzler Merz aber seine Regierungsmannschaft umbauen und sich einen neuen Kanzleramtschef suchen. Spahn war vorgestern wegen der Leihmutter-Affäre zurückgetreten. Damit hatte er sich jede Menge Empörung auch aus den eigenen Reihen eingehandelt. 15 Euro jeden Monat, um zum Sport oder mal ins Kino zu gehen. Kinder aus Familien in der Grundsicherung haben darauf ja einen Anspruch. Aber tatsächlich kommt das Geld nur bei 18% der 6- bis 15-Jährigen an. Die Bertelsmann-Stiftung kritisiert, dass es viel zu kompliziert ist, den Zuschuss zu beantragen. Deutschen Ermittlern ist zusammen mit US-amerikanischen Behörden ein Schlag gegen Phishing-Betrüger gelungen. Der Kopf hinter der Gruppierung Kratos wurde festgenommen und hunderte Server lahmgelegt. Colin Mock dazu.
2: Kratos hatte sozusagen einen digitalen Baukasten entwickelt, mit dem täuschende, echt aussehende Microsoft-Websites nachgemacht werden konnten. Der wurde dann an andere Cyberkriminelle vermietet, die damit auf Datenfang gegangen sind. Und dafür hatte Kratos dann Geld kassiert. Über 1800 Betrüger sollen mit dem System monatlich 15.000 Phishing-Kampagnen durchgeführt haben. Kratos soll so seit 2024 über 300.000 Euro eingenommen haben.
1: Der Schleudersitz unter den politischen Ämtern ist neu besetzt. Andy Burnham ist jetzt britischer Premierminister. König Charles hat den Labour-Chef dazu ernannt. Er ist bereits der 7. Amtsinhaber innerhalb von 10 Jahren. Sein Vorgänger Starmer war wegen schlechter Kommunalwahlergebnisse zurückgetreten.
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3: Mit KI-Support. Wolkig geht's heute Abend durch Deutschland. Im Osten sind auch mal ein paar Schauer drin. An der Küste dagegen noch viel Sonne und trocken. In der Nacht bleiben im Norden und Osten viele Wolken mit ab und zu etwas Regen. Das lässt aber nach. Die Tiefstwerte liegen zwischen 15 und 6 Grad. Morgen dann weiter Sonne und Wolken. An den Alpen vereinzelt Schauer, maximal bis 27 Grad.

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1: Im Studio von Riebe sei freundlieb. Spanien feiert seine Weltmeister. In Madrid steigt aktuell die große Party. Der Bus mit den frisch gekürten Weltmeistern rollt durch die Innenstadt. Fans feiern ihre Mannschaft entlang der Strecke. Die Behörden rechneten vorab mit rund 1 Million feiernder Fans im Stadtgebiet. Spieler und Staff waren am Nachmittag in der spanischen Hauptstadt gelandet. Danach gab es noch einen Empfang bei König Felipe und Ministerpräsident Sanchez. Wer übernimmt nach Jens Spahns Rücktritt? Nächste Woche Mittwoch entscheidet die Unionsfraktion über ihren neuen Vorsitzenden. Wer es wird, ist noch offen. Im Vorfeld wollen sich CDU-Chef Merz und sein CSU-Kollege Söder auf einen Kandidaten einigen. Als einer der Favoriten wird aktuell Kanzleramtschef Frei gehandelt. Das würde dann ein größeres Stühlerücken nach sich ziehen, weil Merz sich einen neuen Vertrauten ins Kanzleramt holen müsste. Merz zu einem möglichen Kabinettsumbau im ZDF.
2: Es könnte eine Gelegenheit sein, noch einmal über die Aufstellung der Bundesregierung nachzudenken. Sie sprechen und ich auch im Konjunktiv.
1: 15 Euro jeden Monat, um zum Sport, zum Musikunterricht oder mal ins Kino zu gehen. Viele Kinder aus Familien mit wenig Einkommen haben darauf Anspruch, aber nur bei den wenigsten kommt dieses Geld für mehr Teilhabe an. Anne Brauer.
3: Ja, gerade mal 18% der 6- bis 15-Jährigen, die in der Grundsicherung sind und deshalb Anspruch haben, kriegen diese Leistung. Bei den älteren Jugendlichen kommt sie noch seltener an, so die Bertelsmann-Stiftung. Die kritisiert, es ist einfach zu kompliziert, den Zuschuss zu beantragen. Ihr Lösungsvorschlag, das Geld sollte einfach automatisch ausgezahlt werden. Übrigens gibt's regional große Unterschiede. In Rheinland-Pfalz bekommen nicht mal 10% der Berechtigten das Geld. In Schleswig-Holstein dagegen kommt's bei fast 60% an.
1: Großbritannien hat einen neuen Premierminister. König Charles hat den neuen Labour-Chef Andy Burnham wie erwartet zum Regierungschef ernannt. Der Ex-Bürgermeister von Manchester ist bereits der 7. britische Premier innerhalb von 10 Jahren.
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4: Mit KI-Support. Im Norden und Osten hängen weiter viele Wolken und von der Oder bis zum Erzgebirge kann anfangs noch Regen dabei sein, der dann nachlässt und abzieht. Sonst bleibt es oft trocken. In der Nacht gehen die Temperaturen runter auf 13 bis 6 Grad. Morgen mischen sich mal mehr, mal weniger Wolken rein. An den Alpen kommt vereinzelt ein Schauer runter und die Höchstwerte liegen bei bis zu 27 Grad.

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1: Müssen Sie mir denn alles nachmachen? Na ja, gehe ich zum Pferderennen, müssen Sie auch zum Pferderennen. Spiele ich Schach, müssen Sie auch Schach spielen. Und jetzt noch Briefmarken sammeln.
2: Oh, Herr Pei, also jetzt haben Sie mich missverstanden. Ach. Ich will doch nicht Briefmarken sammeln. Ich wollte nur zur Post schnell und ein paar Marken holen. Ich bin doch gar kein Philharmonist. Kann das...
1: Ein Philatelist, ja?
2: Ja.
1: Sammelt Briefmarken. Und ein Philharmonist...
2: Sammelt keine Briefmarken.
1: Ein Philharmonist ist ein Musiker und kein Briefmarkensammler.
2: Moment, das kann nicht stimmen. Ich kenne einen Musiker, der sammelt Briefmarken.
1: Na ja, natürlich kann er ja auch nebenbei, aber ansonsten muss er Geige spielen oder muss Trompete blasen.
2: Zum Briefmarkensammeln.
1: Wieso zum Briefmarkensammeln?
2: Man sagt doch, es wird zum Sammeln geblasen. Ne?
1: Auf der Jagd wird zum Sammeln geblasen, auf einem Horn, das große Halali.
2: Ah ja.
1: Ja, und wer bläst das?
2: Die Halalisten, oder nicht?
1: Die Hornisten.
2: Nein. Die stechen, die blasen nicht.
1: Das sind die Hornisten, aber ich rede nicht von Hornisten, ja? Ich rede jetzt von der Briefmarkenkunde.
2: Guck mal, bitte?
1: Ich rede von der Philatelie, das ist die Briefmarkenkunde.
2: Wie?
1: Die Briefmarkenkunde.
2: Herr Pfeil, Sie meinen der Briefmarkenkunde, nur
1: halber, nicht? Nicht der Ordnung halber, die heißt es.
2: Ja, die Briefmarkenkundin, das
1: geht. Nein.
2: Nicht. So können wir uns einigen.
1: Also bitte, dann streiten wir uns nicht, Sie sammeln ja doch nicht, ne?
2: Ach nur, was denken Sie, was ich alles sammle? Aber, Herr Pfeil,
1: wenn ich Sie so ansehe, was sammeln Sie denn schon?
2: Aber wenn ich Sie so ansehe, da fällt es mir direkt ein, Flaschenlumpen, Altpapier.
1: Bitte! Ich rede von Briefmarken sammeln. Kennen Sie Sätze?
2: Natürlich kenne ich Sätze.
1: Na ja, dann nennen Sie mir mal einen Briefmarkensatz.
2: Nennen?
1: Nennen.
2: Einen Satz?
1: Einen Satz.
2: Gut, ich nenne einen Satz. Ich, Satz mit Briefmarken. Die Briefmarken kleben schlecht.
1: Bitte. Ich meine doch das Motiv.
2: Was wird das? Schlechte Gummierung oder was?
1: Das Motiv auf der Briefmarke ist das Bild auf der Briefmarke. Ist das klar?
2: Alles klar.
1: Ist alles klar. Ja, und was ist da drauf? Da sind Gemälde drauf, da sind Blumen drauf, da sind Vögel drauf, da sind... Ach, was erzähle ich Ihnen noch? Ich habe ja mein Sammelbüchlein bei mir. Schauen Sie sich das mal an.
2: Oh, nein, das
1: hier
2: kann...
1: Na, da bitte.
2: Das ist ja zauberhaft.
1: Na.
2: Bunt. Bunte Marken. Das ist ja eine Schar Vögel hier.
1: Was ist das?
2: Eine Schar Vögel. Vögel.
1: Das ist ein Satz Vögel.
2: Naja, es ist eine Schar Vögel.
1: Das ist ein Vogelsatz.
2: Bitte, was ist das?
1: Ein Vogelsatz.
2: Ah ja, es ist ein Vogelsatz.
1: Geil. Ja.
2: Naja, gut, müssen wir das Lied ändern.
1: Was denn für ein Lied ändern?
2: Amsel, Drossel, Fink und Spatz und der ganze Vogelsatz.
1: Von einem Briefmarkensatz und das hier ist ein Briefmarkensatz, ja? Ganz, ganz besondere Vögel, schauen Sie doch hin. Was ist das hier zum Beispiel?
2: Ah ja, das ist eine Brieftaube.
1: Das ist keine Brieftaube, das ist ein Wanderfalke.
2: Guck mal.
1: Ja, was ist das Besondere an ihm?
2: Der fliegt nicht, der wandert.
1: Nein, das Besondere ist sein Ruf. Was ruft der?
2: Was kann der rufen? Das Wandern ist des Müllers.
1: Aber ruft der? Der ruft Ki-Ki-Ki-Ki-Ki-Ki.
2: Ei. Verzeihung, bitte eben. Was ruft der?
1: Der ruft Ki-Ki-Ki-Ki-Ki-Ki.
2: Sie wandern auch viel, weißt du?
1: Das ist ein Raubvogel.
2: Guck an.
1: Genau wie dieser hier. Was ist das?
2: Ach, das ist die Brieftaube.
1: Das ist auch keine Brieftaube, das ist Schleiereule.
2: Drum.
1: Was heißt drum?
2: Schlecht zu erkennen, so verschleiert. Ne?
1: Bitte, was ist das?
2: Das ist die Brieftaube.
1: Das ist auch keine... Sag, was wollen Sie dauernd mit Ihren albernen Tauben? Kennen Sie überhaupt Tauben?
2: Ja, kenne ich. Aus dem Märchen, Herr Breiter. Da hacken die Tauben so, da gibt es so einen Spruch.
1: Was?
2: Die Guten ins Töpfchen und die Schlechten ins Kröpfchen oder so. Kennen Sie
1: das? Ja, sag mal, Sie kennen Märchen?
2: Ja, natürlich kenne ich Märchen.
1: Das ist ja großartig.
2: Ah, wunderbar.
1: Sie wollten zur Post gehen?
2: Zur Post, ja.
1: Tun Sie mir einen Gefallen?
2: Gern, ja.
1: Bringen Sie mir meine Märchenbriefmarken mit. Ich sammle doch Märchenbriefmarken. Herr
2: Breiter, nichts leichter.
1: Ja, bringen Sie mit. Ja, Moment mal, so einfach ist das nicht. Ja, schauen Sie mal. Das sind ja also keine gewöhnlichen Marken, das sind Sondermarken, das sind Sammlermarken. Was sagen Sie da zu dem Postangestellten?
2: Was soll ich sagen? Guten Tag.
1: Na ja, und dann?
2: Da sagt der guten Tag.
1: Nein, ich meine, was verlangen Sie für ein Märchen?
2: Ja, das werde ich ihm fragen. Was verlangen Sie denn so für ein Märchen?
1: Aber nicht so verlangen. Ich meine, das ist ein Märchen. Briefmarken, da sind Märchenfiguren drauf, wie zum Beispiel die sieben Geißlein.
2: Kenn ich doch. Ach,
1: so, Sie kennen immer
2: kenn
1: alles.
2: Alle sieben, alle sieben.
1: Alle sieben kennen Sie, ja, ja.
2: Soll ich beweisen?
1: Na bitte beweisen Sie es.
2: Es war mal ein Mann, der hatte sieben Söhne.
1: Ja, das sind die sieben Raben.
2: Ja, ja, es war ein Rabenvater. Und die wollten die ganze Welt durchziehen.
1: Ja, das sind die sieben Schwaben.
2: Ja, bis nach Schwaben, aber dann kam Meister Nadelöhr und er schlug sie alle sieben und das war sein letzter Streich. Oder so.
1: Also ist denn das alles durcheinander, sieben auf einen Streich?
2: Naja, so ungefähr.
1: Es hat keinen Zweck, dass ich Sie zur Post schicke, Sie bringen doch alles durcheinander.
2: Oh, Herr Preil.
1: Das hat keinen Zweck. Nein, ich mach's nicht.
2: Erklären Sie es mir doch genau.
1: Was soll ich denn erklären?
2: Ich will doch wieder was von Ihnen lernen.
1: Gut, machen wir es, ja. Warten Sie auf, ich bin der Postangestellte.
2: Herr Preil, bitte lassen Sie mich den Postangestellten.
1: Sie von Ihnen? Ja, gut, schön. Ist auch der Briefmarkenkunde?
2: Das ja, Sie sind der Kunde.
1: Ja, das Ganze ist die Post hier.
2: Das ist der Post.
1: Ja, das ist die Post, ja.
2: Schön,
1: ja.
2: Schön,
1: so, das ist hier der Tisch, hier ist eben ein Schalter, der Postbeamte sitzt.
2: Ach, das ist ein Posträuber, oder?
1: Nein! Der Postbeamte sitzt hinter dem Schalter.
2: Und schaltet und waltet.
1: Dann walten Sie mal erst Ihres Amtes. Hier haben Sie mein Briefmarkenbüchlein.
2: Ja, ich bin jetzt der Angestellte.
1: Sie sind der Angestellte, damit Sie was zu tun haben, ja?
2: Jetzt geht's los.
1: So, das Büchlein, dann habe ich hier noch das. Brauchen Sie ja gar
2: ein
1: nicht.
2: Monokokel.
1: Ein Monokel. Nein.
2: Das ist ja
1: das. Das ist doch kein Monokel. Das ist
2: kein Monokel.
1: Nein, das ist ein Vergrößerungsglas. Das braucht der Sammler.
2: Ach, ein Monokel. Damit kann man vergrößern?
1: Ja, muss man vergrößern. Was würden Sie zum Beispiel vergrößern?
2: Ja, zunächst mein Gehalt.
1: Na, bitte! Dadurch betrachtet man die Marken.
2: Eier. Ah,
1: ja. Na doch nicht mich.
2: Ich wollte nur mal sehen, was für eine Marke auf meine Post kommt.
1: Sag mal, spielen wir hier ernsthaft?
2: Jetzt spielen wir ganz ernst. Jetzt geht's
1: ernsthaft. Richtig los. Also ich komme.
2: Jawohl.
1: Kommt durch eine Tür.
2: Ist recht. Ja.
1: Herr Preil.
3: Bitte, was denn nur schon wieder?
2: Gar keine Tür da.
1: Doch nur angenommen.
2: Gut, ja, ja.
1: Also. Vorsicht! Was denn? Stufe. Ist doch gar keine Stufe da!
2: Ja, doch nur angenommen.
1: Also ich komme jetzt noch mal!
2: Oh, das ist ein Kommen und Gehen hier, es muss die Hauptpost sein. Hier.
1: Ich komme jetzt!
2: Ja, es wird auch Zeit, wir schließen gleich.
1: Wollen Sie mir vielleicht jetzt etwas ernsthaft entgegenkommen und höflich vor allen Dingen?
2: Höflich, ja, ich komme.
1: Sie bleiben hinter Ihrem Fenster.
2: Ach, hier ist ein Fenster?
1: Natürlich.
2: Da will ich es erstmal öffnen, ich glaube, hier gibt es noch dicke Luft.
1: Moment, nicht doch. Jeder Schalter hat doch ein Fenster, das brauchen Sie nicht zu öffnen. Da ist doch ein Loch drin.
2: Ab schon kaputt?
1: Na, nicht doch. Das ist ein Sprechloch.
2: Ja.
1: Das ist ein Sprechloch.
2: Ah ja.
1: Das ist hier in dieser Höhe. Ist das Loch in der Scheibe drin? Ja, ja, durch dieses Loch wird gesprochen. Ist das klar
2: jetzt? Herr Mann, ist jetzt alles klar. Wir können jetzt richtig anfangen.
1: Wirklich?
2: Ja, ja, ja, ja, ja.
1: Kann ich mich doch verlassen?
2: Sie können sich jetzt alles
1: heute. Ich komme jetzt. So, jetzt endlich, Gott sei Dank. So.

0: Entschuldigen Sie, mein Loch war noch geschlossen.
1: Marken bekommen.
0: Ja, aber bitte nicht in diesem Ton und stellen Sie erst mal hinten an.
1: Was soll ich hinten anstellen? Wieso?
0: Haben Sie noch nie eine Post gesehen mit einer Schlange?
1: Das ist doch keine richtige Post.
0: Das ist ja auch keine richtige Schlange.
1: Guten Tag.
0: Guten Tag. Spielen wir jetzt?
1: Jetzt spielen wir.
0: Guten Tag.
1: Guten Tag. Ich will nicht mehr aufregen.
0: Ach, überhaupt nicht.
1: In aller Ruhe jetzt.
0: In aller Ruhe. Ja, mein Kunde, guten Tag.
1: Tag. Ich habe festgestellt, mir fehlt etwas.
0: Herr Preil, ich muss Ihnen ehrlich sagen, ich habe schon lange festgestellt, dass Ihnen was...
1: Ich möchte bitte Brüderchen und Schwesterchen.
0: Jetzt noch? Das ist...
1: Verstehen Sie mich denn nicht? Ja. Ich möchte bitte Brüderchen und Schwesterchen.
0: Ja, Herr Breit, bis hierhin ist alles klar. Ich muss Sie nur darauf aufmerksam machen, hier ist die Post und nicht der Klapperstolch.
1: Bitte da. Ich weiß nicht. Das ist doch ein Märchen.
0: Ja, warum erzählen Sie es mir dann?
1: Das ist ein Märchen von Grimm. Sag mal, hat Ihre Großmutter denn früher nie Märchen vorgelesen?
0: Ja, hat sie gemacht.
1: Hat sie denn nicht Brüderchen und Schwesterchen vorgelesen?
0: Nein, nur mir. Ich war ein Einzelkind.
1: Kommen Sie her und schauen Sie das an. Das sind Märchenmarken und das ist Brüderchen und Schwesterchen, ja?
0: Schön, ja.
1: Sind das ein Märchen von Grimm?
0: Ah ja.
1: Und wer ist das hier hinten?
0: Das ist Frau Grimm.
1: Ach, dummes Zeug. Das ist Ihre Mutter. Dann nehmen Sie doch die Lupe und vergrößern Sie die Mutter, dann sehen Sie... Nehmen Sie den Daumen darunter.
0: Warum denn?
1: Na ja, Sie verletzen doch die Zähne.
0: Wen bitte?
1: Sie verletzen die Zähne.
0: Von der Großmutter?
1: Nein, außen herum.
0: Die Großmutter hat die Zähne außen rum?
1: Falsch!
0: Die hat falsche Zähne, ja, ist klar.
1: Nein, ich meine doch die Zacken.
0: Die Großmutter hat Zacken.
1: Was? Die Briefmarke hat Zacken und diese Zacken nennt man Zähne.
0: Ach, die Zähne nennt man Zacken. Also jetzt hören Sie auf, Herr Fall. Ich kriege Zackenschmerzen hier. Jetzt gehen wir endlich.
1: Kommen wir bitte zur Sache.
0: Na, es wird Zeit.
1: Ich habe hier einen Brief.
0: Eine Drucksache?
1: Nein.
0: Nein.
1: Das ist ein ganz gewöhnlicher Brief.
0: Ach so, sehr schön, ja. Was steht denn drin?
1: Den habe ich doch geschrieben.
0: Da müssen Sie ja wissen, was drin steht.
1: Das interessiert doch niemanden.
0: Ach, das interessiert niemanden. Das brauchen wir einen Brief ja nicht abschicken.
1: Den Postbeamten interessiert nur die Adresse. Sonst nichts.
0: Ach, das ist interessant. Dem Posteingestellten interessiert nur die Adresse?
1: Sonst nichts.
0: Ja. Herr Breit, jetzt habe ich alles verstanden. Jetzt können wir richtig anfangen.
1: Dann los, frankieren!
0: Nach Frankreich.
1: Gut. Na, nicht nur! Herr Luftpost!
0: Ja, das geht nicht, Herr Breit. Wir haben im Augenblick keine Brieftauben.
1: Doch keine Brieftauben, bitteschön!
0: Na gut, nehmen wir Ihren Wanderfalken hier. Der macht's auch. Ja,
1: was? Meine guten Marken, warum kleben Sie es denn auf die Rückseite?
0: Das ist gleich für einen Rückflug, nicht? Das ist, hier.
1: Ist denn das so schwer?
0: Ja, schwer. Oh, der hat ja Übergewicht. Das wird der Falke gar nicht schaffen. Nehmen wir noch die Eule dazu. Nee, warte. Prima, kann weg.
1: Schluss, aus, raus.
0: Schluss, aus, raus.
1: Jetzt will ich Ihnen zeigen, wie es auf der Post zugeht.
0: Ach, du liebes.
1: So, Alter. Haben Sie einen Brief?
0: Ich habe keinen Brief, nein.
1: Sie haben keinen Brief? Nein.
0: Na, was denn? Ich wollte ja nur zur Post schnell rüber und wollte eine Postanweisung aufgeben.
1: Eine Postanweisung? Nehmen Sie die Postanweisung. Da werde ich Ihnen zeigen, wie es gemacht wird.
0: Herr Frey, eine Frage hat den Postangestellten interessiert nur die Adresse, sonst nichts.
1: Sonst nichts.
0: Herr Frey, ich komme jetzt.
1: Bitte kommen Sie.
0: Guten Tag.
1: Guten Tag.
0: Guten Tag, sehr verehrter Herr Brieföffner.
1: Bitte.
0: Na, Sie wissen ja. Ich habe hier eine Postanweisung.
1: Ja. Möchten Sie Märchenmarken? Möchten Sie eine Sondermarke? Vielleicht ist der Empfänger Sammler, bitteschön.
0: Hätten Sie Knüppel aus dem Sack?
1: Was war, wen ist denn das? Das ist ja mich!
0: Ja, eben drum. Ich wollte Ihnen endlich die 100 Mark zurückschicken, wissen Sie
1: die? Na, die brauchen Sie mir doch nicht zurückschicken, die können Sie doch gleich hier geben.
0: Finger weg! Aua! Den Postangestellten interessiert nur die Adresse, sonst nichts.

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1: Deine Frechheit, ich denke ja nicht dran.
2: Eine Mark wirst du wohl haben. Eine Knede.
1: Kein Pfennig.
2: Eine Zerlatschte.
1: Nein.
2: Also hast du keine?
1: Ha, ich habe viele.
2: Du gibst mir viele.
1: Nein, ich gebe dir gar keine.
2: Oder gib mir mal eine Mark.
1: Na, wozu das Geld überhaupt?
2: Ich wollte gerne mit dem Bienenmeister entschnasseln. Wir wollen ihn schwäppern.
1: Von meinem Geld wollt ihr euch besaufen?
2: Nur denkst du vielleicht, wir versaufen unseres?
1: So. Der Alkohol kein Pfennig.
2: Warum denn nicht?
1: Alkohol ist schädlich.
2: Ach, Käse. Alkohol ist gesund.
1: Wer sagt denn das?
2: Meine Großmutter, die reibt immer Späne ein mit Alkohol.
1: Ah, nur vielleicht gegen Rheumatismus.
2: Nö, wir haben Rheumatismus im Halse.
1: Ja.
2: Gib mir noch mal eine Mark.
1: Nein, ich habe dir eben erklärt, Alkohol ist schädlich. Ach. Ich kann es dir sogar beweisen.
2: So?
1: Meine Eltern haben mir früher nie Alkohol gegeben, nee? Weil Alkohol dumm macht.
2: Ach, und wer hat dir später welchen gegeben?
1: So, jetzt reicht's aber nicht.
2: Aber eine Mark wirst du doch haben. Eine Mark.
1: Ja, damit Ruhe und Frieden wird gut. Ich verspreche dir eine Mark,
2: aber... Du versprichst mir eine Mark?
1: Aber nicht umsonst.
2: Was ist nicht umsonst?
1: Für ein Rätsel.
2: Vor Rätsel sollst du einen Willen haben.
1: Was?
2: Ich gebe dir das Rätsel und du gibst mir die Mark. Pass auf. Noch sonst weiß ich wieder nicht. Ein Rätsel von der Mark. Was ist, wenn der Affe auf den Baum klettert, ne?
1: Was soll denn da sein?
2: Das ist ein Affe, wenn ich auf der Erde. Los, gib das Geld her.
1: Aber nicht für
2: was
1: so.
2: Noch kein Geld?
1: Na, ich denke ja.
2: Du hast gesagt, du rätst eine Mark?
1: Nicht für sowas.
2: Das hältst du nicht für möglich. Na, noch eins. Zwei von der Mark hat sie überhaupt noch nie gegeben. Zwei von der Mark.
1: Was?
2: Na, noch eins. Du Ausbeuter.
1: Ach, Ausbeuter.
2: Zwei Rätsel von der Mark. Pass auf. Was ist, wenn zwei Affen auf den Baum klettern?
1: Ja? Das ist ja leicht. Das sind eben zwei Affen weniger auf der Erde.
2: Nee, da ist ein Affe mehr auf dem Baum. Und jetzt kriege ich das Geld.
1: Ich denke ja nicht dran.
2: Was denn noch?
1: Ach, für
2: Geld?
1: Sowas.
2: Du hast doch versprochen. Ach. Mensch, alles versprechen und nicht halten. Du gehörst ins Wohnungsamt.
1: Wie komme ich dazu, für mein Geld deine blöden Rätsel zu raten? Ich werde dir eins aufgeben und wenn du es rausbekommst, bekommst du auch die Macht.
2: Was, wenn ich her ein bisschen später, wenn ich es rauskriege? Jedes Rätsel kriege ich raus. Gibt überhaupt kein Rätsel, was ich nicht dahin schmettere.
1: Ach, gib doch nicht so an, du verhinderter Halbstarker.
2: Was? Halbstarker?
1: Ja.
2: Du verwechselst mich wohl mit der Opa und Kaffee. Gib mir noch mal die Mark.
1: Also pass auf. Ich, zwei Räder.
2: Kenn ich.
1: Kennst du nicht.
2: Wenn ich bin in der Sache zwei Räder, weiß man ja, was da kommt.
1: Da weiß man nicht, was kommt.
2: Mensch, ich bin ja nicht dämlich, nicht?
1: So, muss ich enttäuschen. Der Bühnenmeister hat vorhin zu mir gesagt, der Kurs ist für mich dämlich.
2: Was, das hat der Bienenmeister gesagt?
1: Er wollte mir sogar schriftlich geben.
2: Hast du genommen?
1: Nee.
2: Das, Gott sei Dank.
1: Das habe ich dem auch so geglaubt. Also pass auf, zwei Räder.
2: Ich kenne ich.
1: Eine Stange.
2: Zwei Räder, eine Stange.
1: Eine Querstange, eine Lampe.
2: Eine Lampe.
1: Ein Henkel.
2: Ein Henkel. Was, ein Henkel?
1: Ja.
2: Ein Henkel?
1: Ja.
2: Zwei Räder, eine Henkel?
1: Ja.
2: Hast du doch richtig drauf gehört?
1: Natürlich.
2: Ein Henkel?
1: Ja.
2: Hast du dich da auch nicht anschmieren lassen?
1: Nein.
2: Eine Lampe?
1: Ja.
2: Und eine Henkel?

0: Nein, die habe ich bloß gesagt, damit es schwer war.
1: Oh.
0: Also es war ein bisschen schwer. Halt, ich am leichtesten nicht ganz leicht. Also der Unterschied zwischen einem Saxophon und einem Sack Mehl, ne?
2: Zwischen einem Saxophon?
0: Und einem Sack Mehl. Das kommt gleich. Das weißt du nicht?
2: Nee.
0: Musst du mal reinblasen.
2: Also gut.
0: Und das Geld?
2: Die letzte Möglichkeit.
0: Was ist immer noch kein Geld?
2: Moment.
0: Was ist Vierer von dem Mann?
2: Erst wenn du eins rausbekommst. Oh. Okay? Ganz leichtes.
0: Oh.
2: Ein ganz leichtes. Es ist Braun hat vier Beine und bellt.
0: Braun, vier Beine und bellt von der Mark. Jedes krieg ich raus. Geld ist sicher.
2: Ach, also, jedes.
0: Jedes
2: du machst
0: ich auch
2: intelligent, das Pulver hast du auch nicht erfunden.
0: Hab ich schon nicht. Willst du mir da was in die Schuhe schieben? Ach. Also von der Mark, pass auf. Braun hat vier Beine und bellt.
2: Ja.
0: Von der Mark?
2: Ja.
0: Von der Mark?
2: Ja.
0: Und bellt?
2: Ja.
0: Von der Mark?
2: Ja.
0: Hast du kein Versächschwänge?
2: Aha.
0: Und bellt.
2: Na, was bellt denn? Die Kuh ist es nicht.
0: Heute ist alles möglich. Und bellt.
2: Was?
0: Ein Hund. Ich fleder, Heidi. Ein Hund.
2: Nein, das ist falsch.
0: Was, ein falscher Hund?
2: Das ist kein Hund, das ist eine Hündin. 2-0.
0: Was, eine Hündin?
2: Ja.
0: Ach, du willst mich blamieren.
2: Das will ich.
0: Reinlegen.
2: Ja.
0: Ha,
2: ja.
0: Das haben wir gerne. Komm her. Ich habe auch Reffen für dich.
2: Bitte.
0: Pass auf. Sieht braun aus, hat vier Beine und bellt nicht.
2: Was?
0: Und bellt nicht und hat noch nie gebellt.
2: So,
0: reinlegen.
2: Was ist denn das?
0: Das haben wir gerne. Er hat noch nie gebellt.
2: Was soll das denn sein?
0: Das ist auch Hund, der ist taubstumm.
2: Oh, jetzt bin ich am Ende, du.
0: Die Platte auch.

0: Dankeschön! Dankeschön! Toll! Fantastisch! Boah!
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2: Im Studio von Riebe sei freundlieb. Rodri und Cucurea tanzen, Lamine Yamal rappt. Vor tausenden Fans feiern Spaniens Fußballweltmeister aktuell in Madrid ihren Titel. Die Spieler sind mit einem offenen Bus, auf dem Reyes del Mundo, Könige der Welt, steht, durch die Hauptstadt gefahren. Das Team war nach dem 1:0-Finalsieg gegen Argentinien am Nachmittag in Madrid gelandet. Es stand noch ein Höflichkeitsbesuch bei König und Ministerpräsident an. Danach gab's kein Halten mehr. Die Unionsabgeordneten müssen die Sommerpause nächsten Mittwoch mal kurz unterbrechen. Dann entscheiden sie bei einer Sondersitzung in Berlin, wer nach Jens Spahns Rücktritt den Fraktionsvorsitz übernimmt. Mehr von Anne Brauer.
3: Vorab wollen sich die Parteichefs Merz und Söder auf einen Kandidaten oder vielleicht ja auch eine Kandidatin einigen. Derzeit kursieren eine ganze Reihe von Namen. Heiß gehandelt wird Kanzleramtschef Frei. Aber auch Innenminister Dobrindt und Gesundheitsministerin Wagen werden immer mal genannt. Sollte es einer der drei werden, wäre ein Stühlerücken im Kabinett die Folge. Für den Kanzler vielleicht sogar eine willkommene Gelegenheit, seine Regierungsmannschaft neu aufzustellen.
2: Deutschen Ermittlern ist zusammen mit US-Behörden ein Schlag gegen Phishing-Betrüger gelungen. Der Kopf hinter der Gruppierung Kratos wurde festgenommen und hunderte Server wurden lahmgelegt. Colin Mock berichtet.
4: Kratos hatte sozusagen einen digitalen Baukasten entwickelt, mit dem täuschende, echt aussehende Microsoft-Websites nachgemacht werden konnten. Der wurde dann an andere Cyberkriminelle vermietet, die damit auf Datenfang gegangen sind. Und dafür hatte Kratos dann Geld kassiert. Über 1800 Betrüger sollen mit dem System monatlich 15.000 Phishing-Kampagnen durchgeführt haben. Kratos soll so seit 2024 über 300.000 Euro eingenommen haben.
2: Der Schleudersitz unter den politischen Ämtern ist neu besetzt. Andy Burnham ist jetzt britischer Premierminister. König Charles hat den Labour-Chef dazu ernannt. Er ist bereits der 7. Amtsinhaber innerhalb von 10 Jahren. Sein Vorgänger Starmer war wegen schlechter Kommunalwahlergebnisse zurückgetreten. 15 Euro jeden Monat, um zum Sport oder mal ins Kino zu gehen. Kinder aus Familien in der Grundsicherung haben darauf Anspruch, aber tatsächlich kommt das Geld nur bei 18% der 6- bis 15-Jährigen an. Die Bertelsmann-Stiftung kritisiert, dass es viel zu kompliziert ist, den Zuschuss zu beantragen.
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5: Mit KI-Support. Im Norden und Osten hängen weiter viele Wolken und von der Oder bis zum Erzgebirge kann anfangs noch Regen dabei sein, der dann nachlässt und abzieht. Sonst bleibt es oft trocken. In der Nacht gehen die Temperaturen runter auf 13 bis 6 Grad. Morgen mischen sich mal mehr, mal weniger Wolken rein. An den Alpen kommt vereinzelt ein Schauer runter und die Höchstwerte liegen bei bis zu 27 Grad.

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1: Im Studio Finn Riebe, sei freundlieb. Spanien feiert seine Weltmeister. In Madrid steigt aktuell die große Party. Die frisch gekürten Weltmeister sind mit einem offenen Bus durch die Innenstadt gerollt. Fans feierten ihre Mannschaft entlang der Strecke. Die Behörden rechneten vorab mit rund 1 Million feiernder Fans im Stadtgebiet. Spieler und Staff waren am Nachmittag in der spanischen Hauptstadt gelandet. Danach gab es noch einen Empfang bei König Felipe und Ministerpräsident Sanchez. Kinder in der Grundsicherung haben jeden Monat Anspruch auf 15 Euro, um zum Sport oder mal ins Kino zu gehen. Aber bei nicht mal einem Fünftel der Kinder kommt das Geld an, so die Bertelsmann Stiftung. Die fordert, dass die komplizierten Anträge wegfallen, die Familienexpertin der Stiftung Antje Funke.
2: Das heißt, dass diese Gelder einfach automatisch ausgezahlt werden, wenn die Familien diese Hauptleistungen beziehen. Dann ist es notwendig, dass einfach ganz viel Bürokratie abgebaut wird, dass die Familien gut informiert werden, dass aber auch das ganze Antragsverfahren besser vielleicht digital funktioniert.
1: Wer übernimmt nach Jens Spahns Rücktritt? Nächste Woche Mittwoch entscheidet die Unionsfraktion über ihren neuen Vorsitzenden. Wer es wird, ist noch offen. Im Vorfeld wollen sich CDU-Chef Merz und sein CSU-Kollege Söder auf einen Kandidaten einigen. Eklat beim Gedenken an das Stauffenberg-Attentat auf Adolf Hitler in Berlin. Ein Großneffe des NS-Widerstandskämpfers Dietrich Bonhoeffer wollte dort einen AfD-Kranz entfernen. Dabei kam es zu einem Handgemenge. Der Kranz wurde beschädigt. Großbritannien hat mal wieder einen neuen Premierminister. König Charles hat den neuen Labour-Chef Andy Burnham wie erwartet zum Regierungschef ernannt. Der Ex-Bürgermeister von Manchester ist bereits der 7. britische Premier innerhalb von 10 Jahren. Sein Vorgänger Keir Starmer war nach 2 Jahren im Amt zurückgetreten, unter anderem wegen schlechter Wahlergebnisse und Umfragewerte. Die Labour-Partei hofft mit Burnham den Höhenflug der Rechtspopulisten stoppen zu können.
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3: Mit KI-Support. Im Norden und Osten hängen weiter viele Wolken und von der Oder bis zum Erzgebirge kann anfangs noch Regen dabei sein, der dann nachlässt und abzieht. Sonst bleibt es oft trocken. In der Nacht gehen die Temperaturen runter auf 13 bis 6 Grad. Morgen mischen sich mal mehr, mal weniger Wolken rein. An den Alpen kommt vereinzelt ein Schauer runter und die Höchstwerte liegen bei bis zu 27 Grad.

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1: Im Studio von Riebe sei freundlieb. Rodri und Cucurea tanzen, Lamine Yamal rappt. Vor hunderttausenden Fans haben Spaniens Fußballweltmeister in Madrid ihren Titel gefeiert. Die Spieler sind mit einem offenen Bus, auf dem Reyes del Mundo, Könige der Welt, steht, durch die Hauptstadt gefahren. Das Team war nach dem 1:0-Finalsieg gegen Argentinien am Nachmittag in Madrid gelandet. Es standen noch Höflichkeitsbesuche bei König und Ministerpräsident an. Danach gab's kein Halten mehr. Wer übernimmt nach Jens Spahns Rücktritt? Nächste Woche Mittwoch entscheidet die Unionsfraktion über ihren neuen Vorsitzenden. Wer es wird, ist noch offen. Im Vorfeld wollen sich CDU-Chef Merz und sein CSU-Kollege Söder auf einen Kandidaten einigen. Als einer der Favoriten wird aktuell Kanzleramtschef frei gehandelt. Das würde dann ein größeres Stühlerücken nach sich ziehen, weil Merz sich einen neuen Vertrauten ins Kanzleramt holen müsste. Merz zu einem möglichen Kabinettsumbau im ZDF.
2: Es könnte eine Gelegenheit sein, noch einmal über die Aufstellung der Bundesregierung nachzudenken. Sie sprechen und ich auch im Konjunktiv.
1: Wer mit Rollstuhl, Rollator oder Kinderwagen unterwegs ist, stößt im ÖPNV noch oft auf Hindernisse. Vor allem beim Einsteigen. Ein ADAC-Test zeigt, ein Großteil der Busse hält nicht nah genug an der Bordsteinkante oder fährt zu weit. Auch Orientierungshilfen für Sehbehinderte fehlen häufig. Gemeinsam mit Behörden aus den USA hat das BKA internationale Phishing-Betrüger lahmgelegt. Die Gruppe Kratos hatte ein System an andere Cyberkriminelle verkauft, mit dem sie täuschend echt aussehende Microsoft-Webseiten zum Datenklau erstellen konnten. Über 1.800 Kriminelle sollen damit gearbeitet haben und monatlich 15.000 Phishing-Kampagnen durchgeführt haben. Kratos soll so seit 2024 über 300.000 Euro eingenommen haben. In Deutschland gibt's so viele Störche wie noch nie. Der NABU hat mehr als 15.000 Brutpaare gezählt. Vor ein paar Jahrzehnten waren die Tiere in vielen Regionen fast verschwunden. Dank Schutzmaßnahmen haben sie sich jetzt wieder stark erholt. Besonders viele Weißstörche gibt es in Niedersachsen.
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3: Mit KI-Support. Mehr Wolken ziehen gerade in der Nordhälfte bis zur Mitte durch. Meist bleibt es aber trocken. Nur Richtung Küste kann später auch mal Regen dabei sein. Dazu liegen die Temperaturen aktuell zwischen 15 und 6 Grad. Heute tagsüber dann ein Mix aus Sonne und Wolken, ab dem Nachmittag vereinzelt kurze Schauer möglich, sonst trocken bei 18 bis 26 Grad.

0: Der Auslöser für dieses neue Programm war vor 2 Jahren. Da war ich mit ihr auf Bildungsreise, schön 14 Tage Mallorca, schön. Wäre mit dem Kumpel vielleicht noch besser geworden, ganz ehrlich. Also das, ist, nee, das fing ja alleine schon an mit Klamotten, was Frauen mitnehmen. Das ist dann nach Mallorca, die wissen ja nicht, wie das Wetter wird. Es, nachher ist es kalt, nachher ist es warm, nachher schneit. So oft. Oft Mallorca im August, 30 Meter Neuschnee, hast du oft. Hast du oft. Und das Schöne, das Geile ist ja, alles, was nicht mehr in den Koffer reinpasst, ziehen Frauen an. Und die nehmen ja auch keinen größeren Koffer mit. Das ist bei Frauen, die nehmen dann Köfferchen, die nehmen Köfferchen. Das sind nur 14 Tage, nimm mit dem Köfferchen mit. Aber 4 Jacken an. Das ist, wir Männer nehmen wir nichts mit. Was nehmen wir mit nach Mallorca? Flaschenöffner, mehr brauchen wir nicht. Ja? Naja, was? Oder? 2 Unterhosen, den Rest kannst du im Pool waschen. Schön. Aber Frauen, die schleppen alle mit. Wir fahren zum Flughafen, sie mit ihrem Köfferchen und 2000 Jacken an. Wir fahren zum Flughafen und du darfst ja nirgendwo mehr halten. Du darfst nirgendwo parken und noch nicht mehr halten. Du darfst am Flughafen nicht halten. Da kommen ja sofort diese Typen mit den gelben Westen. Kennt ihr, mit den gelben Westen so Typen bei der Polizei beim Einstellungstest durchgefallen, jetzt auf große Fresse. Fahr weiter. Auch immer nett, immer nett. Fahr weiter, du Vogel. Ich sag, musst du dir Gepäck ausladen. Fahr weiter. Ich sag, dir Gepäck. Ich hab nix, ich hab nur eine Tüte. Ist ihr. Ich sag, das darfst du nicht. Du musst beim Fahren Fenster runter ihr Päck rauswerfen. Anders klappt das nicht. Ich also schön in Parkhaus. Wir fahren jetzt schön am Flughafen. Parkhäuser sind nicht so weit weg. So 6-7 Kilometer nur. Ich fahre in das Parkhaus. Jute 2000 Euro die Woche. Schnäppchen. So, ich also die ganzen Koffer und Köfferchen mitgeschleppt. Sie hinter mir her 4000 Jacken an.
1: Mir ist nicht so warm. Mir ist
0: mittlerweile auch die Handtasche nicht mehr über den Arm, sondern diagonal. Dann sind Frauen fertig. Dann sind die. Die kriegen. Ja, naja, ist doch. Wenn die Handtasche diagonal die kriegt, dann wird ja dann auch die Hauptschlagader abgedrückt und dann.
1: Mir ist viel zu warm.
0: Und jetzt sagen die dir als Mann, was soll ich daran ändern? Was sollen wir Männer tun? Beim lieben Gott anrufen und sagen, ihr ist zu warm, mach mal kälter.
1: Was soll ich tun?
0: Sie hinter mir her, also die ganze Zeit.
1: Mir ist viel zu warm.
0: Ich sage, dann zieh eine Jacke aus, dann bist du noch schuld. Wo soll ich die hinpacken? Urlaub fing gut an. Wir kommen in den Flughafengebäude rein, kommen zum Check-in. Was ist passiert? Wir saßen zusammen. Na toll. Der Tante von der Air Berlin, Herr Barth, ich hab eine gute Nachricht. Ich dachte, ey, nur noch ein Platz, sie muss zu Hause bleiben. Toll. Nein, sie sitzen zusammen. Den Rückflug haben wir auch schon so gebucht. Ist das nicht schön? Sei bist du ganz lustig, danke. Dankeschön. Ecke muss mit der da sitzen, nicht die.
2: So. Nee. Kennt ihr Seniorentriathlon im Altersheim? Reinkommen, hinsetzen, Fernsehen. Triathlon. Opa feiert seinen 90. Geburtstag, sagt sein Enkel. Opa, ich habe eine gute und eine schlechte Nachricht für dich. Welche willst du zuerst hören? Sagt er, die gute. Nachher kommen 20 Striptease-Tänzerinnen. Und die schlechte, die sind alle in deinem Alter, Opa. Kinder. Also ist das das Thema, was ich vorhin schon angesprochen habe, du. Oma und Opa leiden unter Alzheimer. Die beiden bleiben von der Bude stehen, sagt Opa, Oma, hol uns mal 2 Eis mit Sahne. Aber schreib dir das auf, mit Sahne. Oma kommt wieder mit 2 Bockwürsten. Sagt Opa, ich hab dir gesagt, du sollst jetzt das aufschreiben. Sagt sie, wieso? Ja, wo ist der Senf? Oma hat sich beim Arzt durchchecken lassen. Sagt der Oma, machen Sie viel Gartenarbeit? Sagt sie, ja, dann haben Sie die Gartenkralle. Aber sonst, Oma, sind Sie kerngesund. Mit den 80 Jahren rüstig wie eine 40-Jährige. Wie ist mit der Liebe? Ach, sagt sie, Herr Doktor, so 3-4 Mal am Tag, Herr Doktor, kein Problem. Aber Oma, sagt er, dann sind Sie ja eine Nymphomanin. Sagt sie, Herr Doktor, können Sie mir das mal auf den Zettel aufschreiben hier? Wissen Sie, die im Altersheim, die sagen immer zu mir, ich bin eine alte Sau.

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1: Im Studio von Riebe sei freundlieb. Spanien hat seine Weltmeister nochmal so richtig abgefeiert. In Madrid gab es eine riesige Empfangsparty. Die frischgebackenen Weltmeister sind mit einem offenen Doppeldeckerbus durch die Innenstadt gefahren. Fans feierten ihre Helden entlang der Strecke. Spieler und Staff waren am Nachmittag in der spanischen Hauptstadt gelandet. Danach gab es noch einen Empfang bei König Felipe und Ministerpräsident Sanchez. 15 Euro jeden Monat, um zum Sport, zum Musikunterricht oder mal ins Kino zu gehen. Viele Kinder aus Familien mit wenig Einkommen haben darauf Anspruch, aber nur bei den wenigsten kommt dieses Geld für mehr Teilhabe an. Anne Brauer.
2: Ja, gerade mal 18% der 6- bis 15-Jährigen, die in der Grundsicherung sind und deshalb Anspruch haben, kriegen diese Leistung. Bei den älteren Jugendlichen kommt sie noch seltener an, so die Bertelsmann-Stiftung. Die kritisiert, es ist einfach zu kompliziert, den Zuschuss zu beantragen. Ihr Lösungsvorschlag, das Geld sollte einfach automatisch ausgezahlt werden. Übrigens gibt's regional große Unterschiede. In Rheinland-Pfalz bekommen nicht mal 10% der Berechtigten das Geld, in Schleswig-Holstein